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1: Ja, hallo, da sind wir wieder bei Wieder anders, der Johannes R. Becher Podcast. Mein Name ist Christine Eichhorn und ich sitze hier mit
0: Toni Bernhardt. Und wir sind heute bei einer neuen Folge von Wieder anders, dem Johannes R. Becher Podcast. Es geht heute um einen Text, wo ich behaupten würde, den kennt niemand.
1: Ja, welchen Bechertext kennen die Leute schon? Naja, gut, aber den, ja, das ist ein Spezialthema, wo wir gedacht haben, wo wir nochmal einsteigen. Allerdings kann man ihn auch irgendwie kennen, oder das ist ein Text, der trotzdem vertraut ist. Es geht nämlich um Romeo und Julia auf dem Dorfe.
0: Ja, der Bezug ist ein doppelter. Romeo und Julia nimmt Bezug auf Shakespeare. Keller, Gottfried Keller, hat die Novelle geschrieben, Romeo und Julia auf dem Dorfe. Und Becher nimmt hier Bezug auf diese Erzählung. Also er bezieht sich dezidiert auf die Erzählung von Keller, auf Romeo und Julia auf dem Dorfe von Keller.
1: Ja, Gottfried Keller, das ist eine der berühmtesten Novellen, glaube ich, des 19. Jahrhunderts. Ich meine, 1855 geschrieben. Ja, Keller nimmt da Bezug auf den berühmten Romeo und Julia Stoff, den natürlich irgendwie alle kennen, ne? Ein Liebespaar, das nicht zueinander kommen kann, weil die Familien verfeindet sind. Und das ist ja auch der Plot bei Keller. Also da gibt es Sali und Vrenchen, das sind die zwei Hauptfiguren. Und die sind Kinder von zwei Bauern, die sich die zwei Äcker nebeneinander haben. Und in der Mitte ist noch so ein Acker, wo keiner weiß, wem der gehört. Ne? Und dann fahren die ja immer so mit ihrem Pflug und nehmen immer ein Stück von dem Acker weg und der nimmt wieder ein Stück und so kommen sie sich am Ende nah und streiten sich dann über diesen Acker. Also am Anfang sind die noch nicht zerstritten in der Geschichte von Keller. Das kommt dann erst, weil sie sich eben darüber streiten, wer Anspruch auf den Acker hat und dann auch lange prozessieren und dann ihr ganzes Geld verlieren auf diesem Weg.
0: Und diesen Plot greift Becher auf in seiner Adaption. Bei ihm ist das Grundmotiv das gleiche. Es gibt die zwei Kinder, Romeo und Julia, die heißen bei Becher Sepp und Marie. Darüber müssen wir auch noch sprechen. Also die zwei Kinder, die einander näher kommen, die sich lieben, aber die Umstände stehen komplett dagegen. Bei Becher kommt jemand Drittes ins Spiel, der diesen Streit zwischen den beiden Familien ja in Gang bringt oder eben überhaupt erst auslöst. Das ist der glatzköpfige Großgrundbesitzer, der alles aufkauft und alle gegeneinander aufhetzt. Also auch hier bei Becher verfeinden sich die beiden Familien aus wirtschaftlicher Not oder aus wirtschaftlichem Untergang. Und die Kinder dürfen nicht miteinander sprechen und erst recht nicht einander lieben, weil die beiden Familien durch Prozessierung und Hass einander verfeindet sind.
1: Genau, wir hören da jetzt gleich stückchenweise rein und gucken uns dann auch mal an, wie Becher jetzt mit dem Text umgeht, den er von Keller ja übernimmt. Aber jetzt haben wir erstmal so ein bisschen den Plot aufgemacht, ne? Also das ist irgendwie ein ganz beliebtes Motiv, irgendwie zwei Liebende zu nehmen, die aufgrund irgendwelcher Rahmenbedingungen, familiärer oder gesellschaftlicher, nicht zusammenkommen können. Das wird ja heute gerne noch in so Geschichten gemacht, ne? Dieses Motiv. Und es ist interessant, dass Becher das Motiv auch aufnimmt, aber er nimmt es eben nicht von Shakespeare auf, sondern er nimmt es von Keller auf, das finde ich interessant. Ja, also, dass er nicht Romeo und Julia macht, sondern er macht Romeo und Julia auf dem Dorfe, so heißt sein Text auch. Und jetzt komme ich zum Interessanten, es handelt sich hier um eine Verserzählung. Na, also, da sind wir haben wir drei Gattungen. Shakespeare schreibt ein Drama, Keller schreibt eine Novelle, Becher schreibt eine Verserzählung.
0: Dann hören wir vielleicht einfach mal rein, wie das beginnt.
1: Machen wir. Romeo und Julia auf dem Dorfe. Nach der gleichnamigen Erzählung von Gottfried Keller. 1. Um Mittag kamen sie mit ihren Krügen, die beiden Kinder, aus dem Dorfe her, und die zwei Bauern hielten ein im Pflügen. Sie nickten mit dem Kopf und tranken leer ihr Viertel Most, und während sie nun kauten ein Stück vom Wecken, schoben sie den Hut zurück und wischten sich die Stirn und schauten einander an und fragten, »Na, schmeckt's gut?« 2. Ein Birnbaum war, um den die Kinder sprangen, bis Marie weinte, denn sie konnte nie den Sepp mit seinen langen Beinen fangen, doch mitten in dem Weinen lachte sie. Er stieg den Baum hinauf und er versteckte sich in den Blättern. »Sei nicht so gemein«, rief sie, »bring eine Birne mit.« Die schmeckte, weil sie teilten, ganz besonders fein.
2: 3. Am schönsten aber war die Maat. Da lagen sie in dem Heu, das duftend sie durchdrang. Sie fuhren abends auf dem Erntewagen ins Dorf zurück, darin es jubelnd sang. Wenn sonntags drauf im Krug zum grünen Kranze aus vielen Dörfern her in ihrer Tracht die Bauern sich versammelten zum Tanze und manches Prosit wurde ausgebracht, da saßen sie, die Kinder, in der Ecke beim Kachelofen, saßen Hand in Hand. Sie kosteten vom köstlichen Gebäcke und süßen Wein, ein wenig nur vom Rand des Glases durften sie zur Probe nippen. Die Marie schlief. Es neigte sich ihr Haar und leise öffneten sich ihre Lippen. Aufrecht saß Sepp. Er war schon bald 8 Jahre. 4. Sie saßen unten an dem Fluss und ließen die Beine hängen in den Fluss und sahen sich in dem Fluss. Er war ein großes Fließen, dort in dem Schilf lag hoch mit Heu ein Kahn und Männer kamen, um ihn loszumachen und schwangen sich hinauf. Da holte sich Sepp ein Stück Holz und schnitzte einen Nachen, der ganz genau dem großen Kahne glich und setzte ihn ins Wasser. Beide bliesen aus vollen Backen, doch der Nachen blieb im Schilf oft stehen, bis er vom großen Fließen erfasst im Flusse in der Mitte trieb. Da standen sie und klatschten in die Hände und hielten sich, damit nur keiner fällt ins Wasser. Sieh, er fährt bis an das Ende der Welt. Wir fahren durch die ganze Welt. 5. Wie konnten es die Kinder nur verstehen, dass solche Not ins Dorf gekommen war? Sie brauchten nicht mehr auf das Feld zu gehen, denn beide Felder waren ganz und gar verpfändet und gehörten einem dicken Glatzkopf, der niemals je ein Feld bebaut. Mit Stacheln ließ er einen Holzzaun spicken, der zäunte ein nur üppig wildes Kraut. 6. Der dicke Glatzkopf war ins Dorf gekommen, nur ab und zu. Er brachte nichts als Streit. Es wurden Zeugen hin und her vernommen, die Bauern waren jetzt die meiste Zeit bei dem Gericht. Dem einen ward geliehen, geschickt dem anderen dessen Schuld vermacht, als handelssüchtig wurden sie verschrien im ganzen Dorf. Es war von Zins und Pacht nur noch die Rede. Wühlte selbst im Schlafen und bohrte immerfort. Ein dicker Band, gefüllt mit Hunderten von Paragraphen, lag da. Schwerfällig blätterte die Hand der Bauern drin. Und hatte wer verloren, gab er's nicht auf, bezichtigte indes den anderen wütend, dass er falsch geschworen. Sie führten einen ewigen Prozess. 7. Der Schuft, wenn ich ihn mal im Wald erwische. Sie spuckten beide voreinander aus. Geh hin und schau, was gibt's bei dem zu Tische. Ein jeder sah dem anderen in das Haus. Der muss die letzte Ziege heut verkaufen. Hast du gehört, der bietet sich als Knecht dem Glatzkopf an. Mit einem wilden Schnaufen sprach einer wie der andere, ich hab recht. Der Sepp, der Kerl, wenn ich dich noch mal sehe, dass du ihm nickst, dann, Marie, warte nur. Sepp Marsch, willst du jetzt oder nicht? Gestehe die Marie. Pfui, ist die gemeinste Hur. Die Schulden waren bald so weit gediehen, der Glatzkopf steigerte die Felder ein, beim einen reicht's noch, in die Stadt zu ziehen, die Väter schlugen auf die Kinder ein. 8. Die Kinder trafen sich am Zaun und spähten hinein und sahen auch, wo der Birnbaum stand. Die Zweige abgerissen und zertreten, so stand er kahl. Sie gaben sich die Hand und gingen beide, träumend vom Geruche des Heus, hinab zum Fluss und saßen dort, als wären sie nach etwas auf der Suche. Sahen sie dem Fließen nach, das immerfort sich überfloss und kleine Wellenkreise ans Ufer spülte aus der großen Flut. Sepp aber sprach, »Es geht morgen auf die Reise. Und du?« »Ich bleib«, sprach sie, »und bleib dir gut.«
0: Aus diesen Teilen 1 bis 8 geht die Exposition und eigentlich der Beginn der Handlung sehr schön hervor. Also Beginn romantisch, friedlich, geruhsam, beschaulich. Die Familien treffen sich bei der Arbeit, man trinkt aus kühlen Krügen, man isst zusammen einen Happen, man nickt sich zu, man arbeitet, man kennt sich, man verträgt sich. Die Kinder werden größer, die Kinder spielen miteinander, Sepp geht auf den Birnbaum, die Marie sagt, hol mir eine Birne herunter und die schmeckt besonders gut, weil sie geteilt wird. Dann kommt das störende Moment, der neue Besitzer, der in das Dorf zieht, der von auswärts kommt und dort irgendwie dann Chaos auslöst.
1: Ja, also das ist ganz interessant, da gibt es mehrere Dinge, über die wir reden können. Also zum einen ist das ja auch bei Keller so angelegt. Da gibt es eben auch diese Kindheitsgeschichte. Also wir sehen erst, wie die beiden Kinder miteinander spielen und eigentlich ne, so sich gut vertragen. Aber einerseits ist es bei Keller diese Kinderszene viel, viel gruseliger, weil die ja dann, die haben ja da diese Puppe, die irgendwie kaputt ist und dann sperren sie so die Fliege in den Kopf von der Puppe ein. Irgendwie sowas war doch da, ne? Also ich kriege das nicht mehr ganz zusammen. Aber diese Idylle, die Becher hier zeichnet, die gibt es bei Keller jedenfalls nicht, sondern das ist durchaus etwas, ja, etwas gröber so vom Stoff her. Ist auch ein bisschen mysteriös, was man damit machen soll, glaube ich. Und es gibt einen anderen Anlass, ne? Also du hast ja jetzt auch zusammengefasst, es gibt einen Störfaktor von außen, das ist dieser Glatzkopf, wobei man jetzt nicht ganz genau weiß, wie der da reinkommt, also was da genau passiert, sondern auf einmal jedenfalls bringt der Armut ins Dorf und die Bauern sind nur noch mit Paragraphen beschäftigt. Und das ist bei Keller ja anders. Bei Keller ist es eine natürliche Entwicklung. Da ist es eigentlich die Habgier, also das menschliche Element oder allgemein menschliche Element, das dazu führt, dass die Bauern sich im Prinzip streiten um diesen Acker. Ne? Von dem man dann später auch noch erfährt, dass der diesem schwarzen Geiger gehört, der ein illegitimer Sohn ist von dem Vorbesitzer. Und deswegen, also allein das, also dass die Gesellschaft Menschen ausstößt, die nicht im Ehebund auf die Welt gekommen sind, ja, das ist eigentlich die Ursache bei Keller ja für diesen Streit. Und bei Becher ist es anders.
0: Bei Keller ist es psychologischer gebaut. Der Text spielt auch eher auf die naturalistische Tradition an. Bei Becher ist das anders. Das ist viel prototypischer, holzschnittartig, könnte man hier sagen. Also das sind so Typen, die hier agieren und aufeinander reagieren.
1: Genau, und es kommt sofort eine kapitalismuskritische Komponente hinein. Ich meine, das haben wir jetzt auch nicht gesagt, dieser Text ist von 1946. Also das ist eine Zeit, in der Becher ohnehin schlichter schreibt. Das merkt man ja jetzt hier auch und so Erzählungen entfaltet, wie wir es auch bei Urach und bei dem Wanderer aus Schwaben hatten. Das ist so ähnlich. Ist aus der Sammlung Romane in Versen, was ja auch ein interessanter Titel ist, ne, finde ich.
0: Ja, es ist ein Gleichnis, es ist eine Parabel irgendwie, diese Fassung, diese Erzählung mit einer ganz klaren politischen Botschaft auch. Also

0: prototypisch einfach so ein Muster, ne, nachdem Becher das hier so erzählt. Das wird im Prinzip in eine Lebensgeschichte von diesen jungen Leuten reingepackt, was ja wahrscheinlich, wenn man jetzt Marx liest, über einen Zeitraum von mehreren Jahrhunderten sich irgendwie abspielen würde, oder? Also
1: ja, ja, eben das, es ist auch nicht verortet, weder räumlich noch zeitlich. Es ist so, wie du sagst, prototypisch, so gleichnishaft. Diese Erzählung, die spielt im Irgendwo, im Irgendwann und erzählt gewissermaßen eine Grundkonstante der Kultur und der Wirtschaftsgeschichte. Spannend sind auch bestimmte Motive, bestimmte einzelne Elemente in diesem Text. Gerade am Anfang, ich reiße es nur an, weil sonst würden wir ja das Ende schon vorwegnehmen. Ganz am Anfang kommt dieses Motiv des Flusses, des Kahns, des Fließens, des Wassers. Das wird mehrfach im Text aufgegriffen werden und es spielt im Schluss auch eine wichtige Rolle. Das Heu, der Duft des Heus, also diese olfaktorischen Momente in der Landwirtschaft. Also man hat oft auch das Gefühl, man kann die Temperatur fühlen, man kann die Gerüche riechen, die hier, also gerade diese sinnliche Ebene, die ist sehr ansprechend, sehr stark gemacht hier in diesem Text.
0: Definitiv. Und wenn ich jetzt den Anfang nehme, kommt mir dieses große Fließen auch, das hat so was Utopistisches wieder. Ne? Auch da die Vision von einer besseren Welt, in der man zusammen ist und gemeinsam etwas teilt, ne? Die Birne zum Beispiel, das scheint mir da drin zu stecken. So legt das am Anfang an. Und du hattest vorhin, bevor wir das Zitat gehört haben, noch schon kurz auf die Namensänderung hingewiesen. Das ist ja auch interessant, dass Becher eben nicht Vreni und Sali da lässt, was ja so schöne schweizerische Varianten von Namen sind. Und Becher macht Sepp und Marie. Da musste ich zunächst mal an das Bayerische denken. Also der Sepp kommt mir sehr bayerisch vor, aber du hattest noch eine andere Eingebung, ne?
1: Naja, die Heilige Familie sowieso, also Josef und Maria, das würde als quasi Becher, der ja ein Bibelparaphraseur ist, das wissen wir seit vielen, vielen Sendungen und Podcast-Folgen. Mir kam das als erstes in Erinnerung, dieser Anklang an die Weihnachtsgeschichte, an die Jesusgeburt, der Sohn der Jungfrau Maria und des Zimmermanns Josefs. Also Sepp und Marie sind hier gewissermaßen die heilige Familie, die kinderlos bleiben. Das kann man vielleicht schon vorwegnehmen. Und eben, wie du sagst, das Bayerische, natürlich. Also wenn wir vorher darüber gesprochen haben, dass der Text ohne Lokalisierung bleibt, stimmt unter diesem Gesichtspunkt eigentlich nicht. Mit Sepp und Marie ist der Text ganz eindeutig im süddeutschen Sprachraum lokalisiert und den wiederum kann man konkretisieren auf Bayern. Becher, der aus München gebürtige Bayer, spielt hier mit, ja, wahrscheinlich mit eigenen Kindheitserinnerungen. Er ist ja sicher auch aufs Feld in die Umgebung von München gegangen und hat das hin und wieder gesehen und gerochen. Und er verortet auf jeden Fall mit Sepp diese Geschichte irgendwo im süddeutschen Sprachraum.
0: Ja, und das ist auch wieder interessant, ne? Weil warum Keller das macht, das in seine Heimat verlagert, wahrscheinlich auch ungefähr in seine Gegenwart, das kann man irgendwie verstehen, weil das eine Gesellschaftskritik wird im Sinne von, ja, wir schließen hier Menschen aus, ne, weil sie einfach nur nicht den Trauschein haben oder so und das führt irgendwie in die Katastrophe. Und dadurch, dass Becher das aber eher so parabelhaft anlegt, stellt man sich dann eher die Frage, warum er es dann gleichzeitig im Bayerischen verortet, weil das doch eigentlich kein bayerisches Thema ist, sondern das ist ein allgemeines Thema.
1: So gesehen wäre logischer, wenn er diesen Personen gar keine Namen geben würde. Und vielleicht, das tut Becher ja oft auch, er umschreibt Figuren, also er belässt sie ohne Name, ohne Zuschreibung. Das würde hier eigentlich sehr gut passen, also dass man eine Geschichte drumherum erzählt, dass wir nicht wissen, wie die heißen, wo die leben, aber jeder und jede kennt die und weiß, wovon die Rede ist. Also so ein Spiel würde hier funktionieren, aber Becher entscheidet sich für Sepp und Marie.
0: Ja, und warum er nun auch die Anspielung auf die Heilige Familie damit einbaut, die ist ja nun auch noch, das ist auch noch so eine Frage.
1: Das ist eine Frage eben, warum dieser, auch hier wieder, warum dieser dezidierte Bezug auf das Neue Testament, auf die Bibel, auf die Jesusgeschichte, da kann man spekulieren, da müsste man Theologinnen oder Theologen fragen, was sie davon halten.
0: Naja, wir können ja noch mal ein bisschen drüber nachdenken. Wir haben den Text ja, der nicht so lang ist zum Glück, mal in drei Teile geteilt und hören uns jetzt gleich den mittleren noch an, bevor wir dann zum Ende kommen. Aber jetzt machen wir erstmal mit dem mittleren Zitat weiter.
1: Genau.
2: Sepp kam in eine Stadt.

0: Der Vater suchte nach Arbeit, aber bald blieb er zu Haus. Er stand am offenen Fenster nachts und fluchte. Er gab für Schnaps den letzten Pfennig aus. Das Stübchen kam von dem Getob ins Wanken. Was denkst du, Sepp, du Lump? Du denkst an sie. Ich lese in deinem Schädel die Gedanken. Er holte nach ihm aus und schlug und schrie. Vor Wut war ihm der Kopf rot angeschwollen. Ich bringe ihn um, mitsamt dem ganzen Mist. Kommt auch mein eigener Kopf dabei ins Rollen? Die Mutter seufzte nur. Schau, wie du bist. Die Erde, schrie er, habt ihr mir gestohlen. Ging auf und ab gebückt, als pflügte er. Er schluchzte, lasst mich meine Erde holen. Schwang hoch den Arm, als ob's ein Beilhieb wär. Laut lachend, so, jetzt hab ich ihn gespalten, den Glatzkopf ho. Sah, wie verfolgt sich um. Es war, als ob sich Stimmen in ihn krallten. Der Arzt bestätigte, Delirium. 10. Sepp sah zu ihr, der Mutter hin und fragte, die sah zurück und fragte ihn um Rat. Den hat's, der hat die Sucht. Sepp aber sagte, ich denk halt oft an Marie. Wehe tat es ihm, er sah sie wunderbarerweise im Tanz sich drehen, wo der Maibaum stand. Dann zogen feine kleine Wellenkreise sich dicht um ihn. Es hob sich ihre Hand, um ihm aus einem Kruge einzugießen, denn durstig war er. Oh, er trank und trank. Die Hand war kalt von einem großen Fließen, darin er Hand in Hand mit ihr versank. 11. Sie musste sich derweil als Magd verdingen, und manchmal hatte sie noch spät im Stall zu schaffen, kam der Knecht, um sie zu zwingen. In ihrem Alter spielten Mädchen Ball und hatten Puppen, um sie zu liebkosen, und tanzten um den Maibaum Ringelrein. »Warum bin ich von allen ausgestoßen?« so fragte sie. »Muss solches Elend sein?« Sie fragte ihn, der, in die Stadt entschwunden, ihr keine Antwort auf die Frage gab. Sie zählte, zählte rückwärts alle Stunden, »Wie lang ist's her, dass ich gesehen ihn hab?« Sie ging den Weg, den sie mit ihm gegangen, um ihre Felder stand kein Bretterzaun. Sie lief ihm nach, er ließ sich von ihr fangen, sie hatten Zeit, einander anzuschauen. Am Tanzplatz standen sie, sie blickte nieder auf ihre neuen Schuhe, einen Ring trug sie am Finger und sie tanzte wieder und wieder, bis die Nacht zu Ende ging. Dann knieten sie zusammen hin und bliesen aus vollen Backen, bis der Nachen flog den Fluss hinab. Es war ein großes Fließen, das sie in eine weite Ferne zog. 12. Der Marie starben Vater, Mutter, beide. Als aus dem Dorf zu Sepp die Nachricht drang, vielleicht tut sich die Marie was zuleide, lief fort er aus der Stadt und tagelang lief er und lief und schlief nachts in den Scheunen. Er sang, das Wandern ist des Müllers Lust. Er schluckte Staub und ließ sich tüchtig bräunen. Heiß schien die Sonne nieder im August. 13. Und gerade mitten im Gewitterregen kam er in seinem Heimatdorfe an. Er fragte und erfuhr auch bald, weswegen die beiden Alten sich dies angetan. Der Alte blieb nicht lange Knecht. Besessen war er von einem Wahnsinn. Er vernahm als Richter täglich Zeugen in Prozessen, wobei es niemals zur Entscheidung kam. Pfandrecht und Hypotheken, Überschreiben von Schulden, Stempelmarken und Gebühr, ein ganzes Jahr oblag er solchem Treiben, und neue Zeugen gab es für und für, bis eines Tags, in einem frischen Kragen und sauber ausgebürstet das Gewand, er in den Wald ging, ohne was zu sagen, wo man an einem Baum ihn hängen fand. Die Alte ist ihm alsbald nachgestorben, aus Gram wahrscheinlich, und die Marie, ach, um die hat keine noch geworben, die hat auch nicht verdient ihr Ungemach. 14. Es wölbte sich ein klarer Regenbogen, da klopfte es an der Tür und rief nach ihr. Ich bin's, der Sepp, bin gar nicht fortgezogen, komm her, schau nur, ich bin noch immer hier. Er stand zu nah, als dass sie ihn erblickte. Es war ihr Blick ein blauer Wellenkreis. Erinnerst, Marie, du dich noch? Sie nickte. Weißt du noch, Sepp? Er sagte, ja, ich weiß. 15. Sie gingen hin, wo einst die Felder lagen. Ein Haus war dort. Im Lehnstuhl kugelrund der Glatzkopf saß. Am Tore angeschlagen war eine Tafel, Vorsicht, bissiger Hund. O Marie, rührte Sepp sie an. Kein Bitten bringt wieder das verlorene Paradies. Auch damals wurde hart genug gelitten, bevor man uns aus unserem Reich verstieß. Er wollte sich nach einem Steine bücken, doch Marie hielt ihm beide Hände. Lass, ein anderer wird an seine Stelle rücken. Sepp sah sich um und fragte, gibt's nicht was ein für allemal den Schurken allen den Garaus macht? Und sah sich wieder um. Wir tun den Schurken ja nur den Gefallen. Es gibt sicher was. Sind wir dafür zu dumm? Von abgemähten Wiesen kam und wehte ein Duft sie an. Wir wollen glücklich sein. Er ging und schwang den Arm, als ob er mähte. Sie brachten eine gute Ernte ein. Er wollte ihr von seiner Liebe reden, wie durch die Liebe es wird offenbar. Bald gibt es Glück, ein großes Glück für jeden. Ja, Marie, das ist gewisslich wahr. Auf allen Dörfern liegt der Erntesegen, beendet ist der schlimme Väterstreit und Häuschen unten an dem Fluss gelegen, am großen Fließen, oh, die Welt wird weit. Und sagte, komm, steig auf den Erntewagen, wir fahren in die Stadt, es ist eingespannt. Er hob sie hoch, um sie ein Stück zu tragen. Ein schönes Feuerwerk wird abgebrannt uns zum Empfang. Siehst du die bunten Sterne? Willkommen steht geschrieben überm Tor, durch das wir Armen ziehen. Sie sprach, ganz ferne, nur einmal möchte ich tanzen, noch zuvor.
1: Ja, es nimmt einen sehr traurigen Verlauf. Die Eltern sterben, die beiden Kinder sind dann wieder alleine da und finden zueinander.
2: Ja, genau. Also es ist ja jetzt so, dass die Verarmung der Familien weiter einsetzt und dann geht eben Sepp mit seinen Eltern zunächst in die Stadt. Also das führt zu einer Trennung und Marie bleibt zurück und wir hören ja, wie schlecht es ihr da vor allem geht, dass dann ihre Eltern auch sterben und dass sie sich als Magd verdingt und dann auch dieses Problem hat, dass der Knecht sie vergewaltigen will oder vielleicht auch vergewaltigt, das ist nicht ganz klar. Ja, wenn das heißt, er kam, um sie zu zwingen, also hat das dann auch umgesetzt oder ist das nur ein Versuch? Das bleibt hier offen. Also das heißt, sie ist in einer hochprekären Situation und dann macht sich Sali, nachdem er vom Tod ihrer Eltern hört,
1: Sepp.
2: Auch auf...
1: Sali war bei Keller, man verwechselt die leicht, Sepp.
2: Und dann macht sich Sepp, nachdem er vom Tod ihrer Eltern gehört hat, also auch auf den Weg und von der Stadt wieder zurück ins Dorf und kommt sie im Prinzip besuchen. Das heißt,
1: und seine Eltern sind auch tot. Der richtig. Vater kommt durch Trunksucht um, die Mutter stirbt aus Gram hinterher.
2: Genau, genau. Also die Eltern, die jetzt diesen Konflikt ja verursacht haben, also nicht ganz ursächlich bei Becher, aber ne, trotzdem, diese Störfaktoren sind jetzt weg und die beiden Kinder sind auf sich alleine gestellt und dann verbringen sie also nochmal einen letzten Tag zusammen. Das ist bei Keller ja auch so, ne, dass dann die trotz allem wieder zusammenkommen und nochmal einen schönen Tag haben, aber es kann trotzdem irgendwie nicht gut für sie ausgehen. Also das ist trotzdem eine hoffnungslose Situation, in der sie sich befinden, obwohl man sagen könnte, jetzt sind die Eltern tot, dann könnten sie ja heiraten.
1: Ja, eigentlich könnte es ja noch gut ausgehen. Sie kommen zueinander, sie finden sich wieder, sie sind sich treu geblieben in Gedanken und in ihrer Erinnerung und lieben einander sehr und freuen sich jetzt und begehen gemeinsam diesen schönen Tag. Sie fahren in die Stadt, sie machen einen Ausflug, sie wollen tanzen, das tun sie dann auch. Und dann?
2: Kommen wir gleich dazu. Ich will noch eine Sache vorher einhaken, nämlich auch die interessante ist im Vergleich mit Keller. Nämlich bei Keller ist es ja so, dass sich doch einmal irgendwie... wo Sali Vreni verteidigt und dann einen Stein auf den Kopf des Vaters wirft. Und deswegen ist der dann nicht mehr ganz zurechnungsfähig. Also es gibt ja diesen gewaltigen Übergriff von dem Jungen auf den Vater der Frau. Und das ist ja auch was Becher hier eliminiert. Das heißt, bei ihm bleibt es wieder heile Welt. Ja? Also die Eltern gehen unter und die Kinder sind aber eigentlich völlig unberührt. Die sind unschuldig Leidende, die lassen sich nicht mit reinziehen in diese Situation, was bei Keller anders ist. Also du hast ja vorhin gesagt, das ist mehr psychologisch und genau das ist es, glaube ich, auch. Also hier sind es so zwei so Prototypen, die so übergeordnet sind, wie so zwei Heilige, ne, die eigentlich unschuldig leiden unter der Situation.
1: Ja, und gerade weil du sagtest, heile Welt, das ist, glaube ich, auch ein wichtiges Moment für die Becherfassung. Gerade im ersten Teil und auch in diesem zweiten, die heile Welt, die jungen Menschen, die Hoffnung, die Zukunft, das fängt eigentlich alles mit so einer ja, Schollentreue an auch und diese, ja, diese romantisch überfrachtete Begeisterung für das Pflügen, für die Landwirtschaft, für den Ackerbau. Also auch das sind ganz eigenartige Anklänge, die Becher hier, die er hier trifft. Und der Text entsteht 1946, also irgendwo, ja, diese Schollenbegeisterung, ich will nicht sagen Blut- und Bodenromantik, aber diese Schollenbegeisterung, die ist hier schon sehr deutlich spürbar. Und die wiederum geht Hand in Hand mit dieser, ja, mit diesem Prototypischen, mit diesem Typenhaften, mit diesem Gleichnishaften. Also eben schön ist dieses eine Beispiel, an das du erinnertest, bei Keller, eben die Verletzung des Vaters, der Vreni, durch den Stein, den Sali wirft. Also dadurch wird ja eigentlich die Liebe zwischen Vreni und Sali verunmöglicht oder noch mal schwieriger gemacht, weil Sali lädt Schuld auf sich, eigentlich schwere Schuld, dass dadurch auch wieder Vrenis Familie, ja, gestört, zerstört, lädiert wird. Also solche Momente gibt es bei Becher nicht, die bleiben holzschnitthaft.
2: Genau, und damit kann er sie natürlich, kann er auch so eine heile Welt eben dann auch am Ende nochmal anzeichnen. Also das ist keine realistische Erzählung, anders als bei Keller, das ist offensichtlich. Aber ich glaube, hier wird es nochmal sehr, sehr deutlich und wahrscheinlich auch jetzt, wenn wir uns den letzten Abschnitt noch anhören.
0: Kirchweih. Am Marktplatz spielte die Kapelle zum Tanze auf und Marie trug den Ring und Schuhe trug sie sommerliche, helle, weil sie das erste Mal zum Tanzen ging. Lebkuchen gab's zu naschen, alle Arten mit vielen bunten Kügelchen bestreut, Zigeunerinnen legten ihre Karten, Weiß sagte einen jeden, was ihn freut. Ein frohes Knallen kam aus diesen Buden, fest hielt sie ihren Sepp. So wart doch, bleib ein wenig stehen und schau. Die Bauern luden, die stutzen, jeder schoss zum Zeitvertreib. Sie nahmen alle Platz an langen Tischen, erkaufte ihr ein Herz aus Marzipan und half ihr einen Fleck vom Kleide wischen. Sie hatten Zeit und schauten sich lang an. 17. Die Mutter, dacht er, habe ich verlassen. Das ist nicht gut und bringt uns niemals Glück. Soll mich der Vater auch im Tod noch hassen, wenn mir die Mutter flucht? Er sah zurück zu ihr, der Mutter, die wie Spinnenweben so viele Falten hatte im Gesicht. Ich hab der Mutter doch mein Wort gegeben. Halt ich's, so fragte er sich, halt ich's nicht. Der Mutter, sprach sie, musste ich's geloben, bevor sie starb. Schwer war es mir, so schwer. Nun wird die Mutter uns vom Himmel droben zusammensehen und keinen Frieden mehr hat sie, wird ruhelos umhergetrieben. Vielleicht, dass es auch keinen Himmel gibt. Sonst müsste er, der Herrgott, uns doch lieben, weil er doch jeden lieben muss, der liebt. Ich möchte gern, dacht sie. Es war zum Weinen so traurig. Bin ich wirklich so gering? Ich meine halt, was soll ich jetzt noch meinen? Ich bin zu dumm, ich bin ein dummes Ding. 18. Da fingen alle fröhlich an zu singen. Ein Prosit wurde schallend ausgebracht. Die beiden ließen in dem Gläserklingen ihr Glas erklingen. Langsam kam die Nacht. Erinnerst du dich? Legten aufeinander sie ihre Hände inniges Gebet. Ihm wurde Angst und angstvoll ihr entwand er sein Händepaar, doch war es schon zu spät. Er sprach von einem großen Tischlein, deck dich für alle, die da hungern. Der Lampion erlosch und müd sank Marie hin. Nun weck mich nicht auf, mein Liebster, denn ich schlafe schon. Da ging der Wirt, um alles abzuschließen. Aufrecht saß Sepp wie damals neben ihr. Erinnerst du dich an das große Fließen? Sprach sie im Traum. Es ist Zeit. Komm, gehen wir. 19. Sie stiegen Hand in Hand hinab die Hänge voll reifen Weins. Sie gingen ihren Gang zum Fluss hinunter, der sich aus der Enge der Felsen zwängte und den Fluss entlang. Sich fester an den Händen haltend, gingen die beiden und es war ein leises Ziehen zum Flusse hin, als ob die Wasser hingen sich rings um sie und ließen sie nicht fliehen. So still. Sie blieben vor dem Flusse stehen und beide lächelten zugleich sich an. Sie gingen, sie umschlangen sich beim Gehen. Dort in dem Schilf lag hoch voll Heu ein Kahn. darauf sie sich mit wildem Lachen schwangen. Da ward der Fluss mit einem Mal erhellt. Der volle Mond war strahlend aufgegangen und überzog mit seinem Glanz die Welt. 20. Nur zögernd hob sich ab der Kahn und drehte sich um sich selbst, bis er vom Fluss erfasst der Mitte zutrieb, in der Mitte wehte ein Wind, und war das Schiff auch ohne Mast und ohne Segel, musste es doch spüren den Wind, er trug es wie ein Flügelschlag, und schien geschickt sie sanft hinabzuführen, die oben lagen, müde von dem Tag, und träumten von den glücklichen Gestaden, wo jeder Arbeit hat und guten Lohn. So fuhr der Kahn, mit hoher Fracht beladen, trieb über Strudel raschen Laufs davon. Es klang im Winde nach wie Vesperläuten und eines Tanzes frohe Melodie. Die oben lagen, eng umschlungen, freuten sich ihres Traums. Gebettet lagen sie auf welken Blüten, die sie träumen ließen von eines Frühlings ungeahnter Pracht. Es zog der Fluss, es war ein großes Fließen. Es fuhr das Schiff durch die Septembernacht. 21. In dem Gewölke hingen schon die Gluten des Tags. Es kam der hochbeladene Kahn herangefahren durch die dunklen Fluten, die fingen noch einmal zu leuchten an. Entzündet vor des Mondes letztem Hauche, als ob ein Glanz in jener Tiefe sei. Die Ufer zogen weithin in dem Rauche des frühen Herbstes schattenhaft vorbei. Es streckten sich dahin, ein breiter Rücken, die Wälder, daraus fern ein Käuzchen rief. Dann schob der hohe Kahn sich unter Brücken hindurch. Die Wellen um ihn rauschten tief. Dort, wo der Strom zum Meere ausgeweitet, sich uferlos im Dämmerreich verlor, stieg festlich, ihnen zum Empfang bereitet, im Morgenrote eine Stadt empor, mit einem Tore, golden ausgeschlagen, dass beide oben staunten in die Welt, als lägen sie auf einem Erntewagen, der einen feierlichen Einzug hält. 22. Aus weicher Mulde abgemähter Wiesen und von dem Heuduft, der sie ganz durchdrang, wie trunken, glitten sie hinab ins Fließen, das atemlos die Liebenden umschlang.
1: Hinab ins Fließen, das atemlos die Liebenden umschlang. Also das Motiv des Fließens des Kahns klang ganz am Anfang bereits an und nimmt hier sein Ende mit dem Tod der beiden, die sich im Wasser ertränken.
2: Genau, das ist auch wieder sehr interessant, wenn man da den Keller daneben legt, weil es ist ja so, dass die beiden einen letzten schönen Tag verbringen. Die gehen dann auf so Volksfest und so weiter, das machen sie bei Becher auch. Und dann kommt diese Kahnfahrt, die einfach unglaublich viel Raum einnimmt, die bei Keller ein ganz, ganz kleines Detail ist, weil da ist es ja so, da haben sie diesen Tag und dann treffen sie auf diese Gesellschaft mit dem schwarzen Geiger, die ihnen ja auch anbieten, ihr könntet doch einfach frei leben, ihr müsst doch gar nicht heiraten und alle eure Probleme vergessen. Und da merkt man, dass die beiden das eben nicht wollen, da sind die nicht die Typen dafür, sondern die wollen eigentlich in eine vernünftige, in die gesellschaftliche Ordnung reintegriert sein. Und deswegen findet man sie dann am Ende irgendwie auf diesem Kahn, zwei Tote. Und dann gibt es ja am Ende bei Keller diese Zeitungsmeldung, wo es dann so heißt, ja, die verlotterte Jugend, ne, da sieht man es wieder, wo es hinführt. Was ja diese traurige und tragische Geschichte dann irgendwie so völlig anders einordnet. Ne? Also das gesellschaftliche Unverständnis auch nochmal deutlich macht. So, bei Becher ist das jetzt markant anders.
1: Ja, das Kahnmotiv und dieses Ende wird sehr breit erzählt, also geradezu episch. Es wird die Fahrt sehr lange beschrieben, es wird die Natur dabei sehr lange beschrieben, in dieser Septembernacht sehr schön auch dieser, der Kauz, den man hört, da denkt man dann sofort an Shakespeare, die auch über die Lerche und die Nachtigall sinieren. Hier ist der Kauz, der einmal kurz anschlägt. Interessanterweise wird nicht erzählt, was die beiden auf diesem Kahn machen. Das ist sehr zurückhaltend ausgespart. Man erfährt, dass sie sich bewegen, dass sie sich die ganze Nacht dem Meere zu bewegen. Also der Kahn fährt auf dem Fluss in eine bestimmte Richtung, die in das Meer führt. Also diese Kahnfahrt hat einen Verlauf, hat eine Erstreckung und quasi immer ins Größere. Der Fluss, das Meer, das große Fließen, also diese ja, dieses zentrale Motiv, das hier alles bedeuten kann. Also das kann Hoffnung bedeuten, das kann Tod bedeuten. Es ist auf jeden Fall Veränderung, Transformation hin zu etwas anderem, zu etwas Größerem. So könnte man es vielleicht sehen.
2: Genau, das ist ja auch das, was in diesem Fließen-Motiv am Anfang schon anklingt, diese Utopie einer besseren Welt. Und das macht ja auch das Ende so viel ambivalenter, als es bei Keller ist. Bei Keller wissen wir genau, die zwei sind jetzt tot und es gibt eine Zeitungsmeldung. Und bei Becher ist es ja eher so, dass das Fließen die beiden aufnimmt. Und das kann man jetzt als ein Suizid lesen, in dem Sinne, sie stürzen sich also jetzt ins Wasser und kommen da um. Aber gleichzeitig ist eben dadurch, dass das Fließen aufgeladen ist mit dieser Utopie, mit dem Problemlösen, kann man sich natürlich auch fragen, ob darin nicht eben einfach der Weg in eine bessere Gesellschaft irgendwie zumindest am Horizont irgendwie aufscheint.
1: Ja, möglicher, ich dachte mir gerade vorhin im Gespräch, dass vielleicht ist es auch eine Märtyrererzählung auf eine Weise und auf eine andere. Ich erinnere mich jetzt an die Erstlektüre dieses Textes von Becher, wo ich das gar nicht verstanden habe. Also ich dachte, durch das Fließen gehen die ein in einen Liebesakt oder so. Nee, die sterben dabei. Das habe ich erst im zweiten oder dritten Mal lesen verstanden. Und vielleicht ist das ja auch gar nicht so deutlich, dass die dabei umkommen. Dass es eben tatsächlich als Suizid gelesen werden muss, zwangsläufig. Vielleicht ist das gar nicht so.
2: Ja, das ist interessant, weil der Liebesakt mit dem Sterben ja in Bechers Frühwerk extrem eng gekoppelt ist. Also wenn ich mir jetzt vorstelle, ich da an die Texte so aus den 10er-Jahren zurückdenke, dann wäre das ja sogar identisch. Das würde zusammenfallen, dass man einen Liebesakt hat und danach das Sterben kommt. Also vielleicht ist es auch beides.
1: Ja, dann ist es einerseits eine werkinterne Referenz auf das Frühwerk und inhaltlich eine Referenz auf dieses sehr große, komplexe Motiv, Liebe ist gleich Tod, oder eben wie die gerade im Symbolismus der Moderne eine große Rolle spielt, wenn man beispielsweise an die bildende Kunst auch denkt. Also Liebesakt und Tod, Liebesakt und Sterben, das sind ja wirklich eng ineinander verflochtene Motive im Symbolismus, auch noch im Expressionismus. Also es ist eine stark künstlerisch debattierte Frage, was hat das eine mit dem anderen zu tun? Und da, ja, spannend, weil dann wäre man mit 1946 sozusagen auch eine Referenz auf das frühe 20. Jahrhundert, stilistisch, ästhetisch.
2: Ja, total. Und das ist ja auch allein dieses Schiffsmotiv, das bestimmt ja auch Bechers expressionistisches Werk. Das hat er mal von Baudelaire, ne? Also das ist wirklich, das ist einfach wirklich eine Sache, die kommt immer und immer wieder. Das Fließen, das Schiff, das irgendwie etwas für etwas steht, was nicht ganz klar ist, wofür es steht. Aber das ist wirklich, eigentlich ist das interessant, weil Becher mit dem Text dann zurückgreift auf seine eigenen dichterischen Anfänge. Und das gilt umso mehr, als dieser Titel Romane in Versen in gewisser Weise auch so ein bisschen anspielt auf Demel, der so ähnliche Sachen gemacht hat, so im späten 19. Jahrhundert, und der ja Bechers großes Frühwerk. Das ist hier sehr, sehr auffällig.
1: Ja, und ich finde auch, es ist ein sehr trauriger Text, ein rührseliger auf eine Weise auch, aber eigentlich richtig zum Weinen.
2: Ja, das soll man, wobei dann natürlich die Frage ist, wenn dann eine Hoffnung am Horizont aufscheint, ist es dann so traurig? Also ich sage ja, da ist eine gewisse Ambivalenz drin, die es eben bei Keller nicht gibt, zumal es bei Keller ja auch um diese Frage des Trauscheins ganz zentral geht. Das spielt bei Becher überhaupt keine Rolle. Ist ja auch logisch, wir sind im 20. Jahrhundert, der Trauschein ist nicht mehr so das Entscheidende, man kann auch so zusammen sein, ne? Also das Thema interessiert ihn überhaupt nicht an der Stelle, sondern ihn interessieren ganz andere Dinge. Und also es ist eher die Utopie einer besseren Welt, die an den beiden irgendwie ausgestaltet wird.
1: Was ja immer die Grundierung des Romeo und Julia Motivs ist, es sind ja die Umstände, die diese Tragik bedingen. Die beiden Liebenden tragen die Geschichte nicht in sich. Die Umstände, ja, machen das zu dem, was draus wird. Ja, ein Romeo und Julia Motiv führt eigentlich meistens in den Tod. So gesehen würde man diese Kahnfahrt und dieses Fließen schon als Tod deuten müssen, einfach motivlogisch oder motivinhärent.
2: Klar, ne? Also wenn man jetzt sagt, das ist der Plot, dann muss man natürlich dort ankommen. Und irgendwie kommt man ja auch da an, auch wenn das nicht so explizit sagt, aber dieses ins Fließen eingehen, das ist natürlich eigentlich auch so eine schöne Metapher dafür, sich ins Wasser zu stürzen, was wieder eine Idealisierung des Sterbens im Wasser ist. Das weist auch wieder zurück auf eine lange Tradition, ne? Die schöne Wasserleiche ist ja auch so eine alte alte Tradition. Also da ist ganz, ganz viel Kulturgut, was da auf einmal zusammenkommt, zusammenfließt.
1: Zusammenfließt. Und man kommt aus diesem Text irgendwie nicht mehr heraus. Da springt man rein und man kommt nicht mehr heraus.

0: müssen aber wieder herauskommen und ja, uns die Frage stellen, warum macht Becher eigentlich, oder was glaubst du, warum macht Becher eine Bearbeitung von Gottfried Kellers Romeo und Julia auf dem Dorfe? Es ist ja nicht eine Bearbeitung von Shakespeares Romeo und Julia, was er auch hätte machen können, sondern warum nimmt er diesen Text oder was will er damit?
1: Ich könnte mir vorstellen, dass Keller Becher grundsätzlich sympathisch gewesen sein könnte, wegen seines, ja, Realismus bis Naturalismus und andererseits für die Gesellschaftskritik, die Keller doch auch immer deutlich artikuliert, gerade in Romeo und Julia auf dem Dorfe. Das könnte ein Aspekt gewesen sein, warum Becher sich für diesen Text interessiert, warum er diese Fassung aufgreift und eben nicht die Shakespeare'sche. Was könnten andere Gründe sein?
0: Ja, die Heimatnähe, glaube ich, dieses Dörfliche, das ist eben anschlussfähig eben an so diese Arbeiter- und Bauernromantik. Das, glaube ich, ist ein Punkt, überhaupt diese Orientierung auf deutschsprachige Dichtung des 19. Jahrhunderts, die ja im Exil stattfindet. Also das hat eine gewisse Logik. Und wie gesagt, interessant finde ich es aber tatsächlich, dass der Text am Ende so ausbricht und dann doch wieder Becher der 1910er Jahre macht, obwohl es sprachlich natürlich nicht so, ne? Sprachlich ist es viel schlichter, aber die ganze Motivik, dieses ganze Thema, das ist dann irgendwie wieder so, da ist Becher plötzlich selber wieder 25 oder so, ne? Oder noch jünger.
1: Dieses Motiv und die Geschichte scheint ihm die Gelegenheit gegeben zu haben, ja, ästhetisch auszubrechen.
0: Ja, genau. Also das ist total interessant, wenn man sich das so überlegt, was Becher da macht. Also ich glaube, man kann in dem Text doch sehr vieles Interessantes zeigen, obwohl wir haben den ja jetzt nicht in den ersten zwei Staffeln behandelt, weil das nicht einer der Haupttexte ist, den man unbedingt besprechen muss. Ich finde aber, es ist halt ein interessantes Beispiel, ne, von Weiterdichtung eines Motivs, das eben, wie ich es am Anfang gesagt habe, Becher jetzt auch nochmal in eine neue Gattung überführt, ne, vom Drama dann in die Prosa, Erzählprosa und jetzt ins Versepos. Also das ist ja schon interessant, wie Becher dann auch das nochmal so eine Komponente weiterdreht.
1: Und eben durch die Transformation in den Roman in Versen, einerseits ja, sind dadurch alle drei Hauptgattungen berührt und andererseits wählt er ja ein ja nicht unbedingt volkstümliches Format durch die Versifizierung, durch die gebundene Sprache. Das finde ich ja eigentlich interessant, wenn der Anspruch ein so politischer ist, dass er eben zeigen will, so schlimm geht es in der kapitalistischen Welt zu, dann kann man sich fragen, warum wählt er dann eben nicht die vergleichsweise schlichte Form des epischen, des, ja, des prosaischen Erzählens.
0: Ja, genau. Oder ja, eigentlich hätte dem auch ein realistischeres Schreiben, wie es Keller tatsächlich betreibt, mehr angestanden, statt einer so parabelhaften Schreibweise, die aber Becher in den mittleren und späten 40er Jahren sowieso gerne macht. Das haben wir ja auch schon an anderer Stelle gesehen. Also da hat er eh so eine Neigung zum Parabelhaften in der Zeit und die sieht man hier jetzt auch wieder, ne?
1: Die Zeit beginnt ja erst, also die Zeit Bechers, wo er sich dieser volkstümlichen, populären Form zuwendet, wo das ja auch in seinem Wirken relevant wird. Also die politische Karriere steht ja davor. Also sein politisches Wirken, sein staatspolitisches, sein kulturpolitisches Wirken beginnt ja jetzt ab ungefähr 46.
0: Naja, genau. Es ist nach der Rückkehr, ne, nach Deutschland und dann irgendwie wieder anzuschließen an die Tradition des 19. Jahrhunderts. Ich glaube, das ist irgendwie auch so ein Punkt, den er da machen will. Und deswegen ist es eben nicht Shakespeare, sondern ein deutschsprachiger Autor. Wobei man deutschsprachig sagen muss, weil, ne, eigentlich Keller kein deutscher Autor ist, ne, sondern es sind ja auch noch so ein schweizerischer Text, der auch noch diesen Namen noch hat. Also es knirscht an allen Ecken und Enden bei diesem Projekt, aber das ist, glaube ich, so der Zugang, den er wählt.
1: Ich glaube, an der Stelle können wir für diesmal wieder abschließen. Wir danken fürs Zuhören, Donny Bernhard
0: und Christine Eichhorn, bis zum nächsten Mal.
1: Bis zum nächsten Mal. 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
2: Hallo und herzlich willkommen zurück zu einer neuen Folge. Das ist jetzt die neue Staffel, deswegen sind unsere Stimmen wahrscheinlich ein bisschen unbekannt.
0: Hallo, ja genau, wir sind die zwei neuen Moderatorinnen von der Staffel und deshalb stellen wir uns auch einfach mal direkt vor, würde ich sagen. Magst du anfangen?
2: Vielleicht? Ja, sehr gerne. Ich bin Sabrina und ein lustiger Fakt über mich ist, dass ich jedes Lied von One Direction auswendig kann. Und damals, so 2016, eine Twitter-Fanpage hatte und die ging auch ziemlich gut. Ich hatte 200.000 Follower. Ich weiß nicht, war eine wilde Zeit.
0: Oh, mega stark.
2: Das ist mein Fun-Fact. Und bei dir?
0: Das wusste ich auch nicht. Also ich, für mich jetzt auch ein Fun-Fact. Also mein Name ist Sina und ich stehe aktuell total auf diese Super-Pop-Getränke.
2: Super-Pop-Getränke?
0: Mit dem Essig drin. Ich weiß nicht warum, aber irgendwie hat es mir das angetan.
2: Die kenne ich nicht, aber es klingt sehr gut. Muss ich vielleicht nachher direkt mal ausprobieren.
0: Macht es. Also es wird wieder 9 ganz spannende Folgen geben dieses Semester und ein kleiner Spoiler vielleicht zu den Themen. Magst du da was sagen?
2: Ja, wir haben ganz, ganz viele interessante Themen dabei. Unter anderem werden wir Folgen zu Clickbaiting haben, zu Dark Romance und FSK. Ganz viele spannende Interviews mit besonderen Persönlichkeiten und viel mehr. Also bleibt auf jeden Fall gespannt. Alle 2 Wochen könnt ihr dann sehen, was wir uns Neues überlegt haben.
0: Also wir freuen uns auf jeden Fall.
2: Oh ja.
0: Und dann können wir vielleicht auch gleich mit dem Thema von heute beginnen. Da geht es nämlich um was, was wir wahrscheinlich alle kennen oder ganz bald kennenlernen, wenn ihr ganz neu ins Studileben einsteigt. Und zwar über verschiedene Möglichkeiten zu wohnen. Einmal WG-Leben oder alleine wohnen. Gibt ja auch noch viele weitere Varianten. Und da möchten wir heute einfach so ein bisschen drüber reden.
2: Oh ja, ist ein ganz spannendes Thema, gerade auch WG. Da ist natürlich auch mal die Frage, ist das wirklich so cool, wie alle immer sagen? Oder ist es vielleicht eher stressig? Und wie ist es, wenn man sich dafür entscheidet, alleine zu leben? Ist es vielleicht die beste Entscheidung überhaupt oder bereut man das? Und wir möchten darüber sprechen, was unsere Erfahrungen sind, vielleicht auch Horror-Stories aus beiden Wohnsituationen teilen, Vorteile und Nachteile zu den beiden Möglichkeiten und dann noch ein bisschen darüber sprechen, was für uns eigentlich besser passt und worauf man achten kann, wenn man vor der Entscheidung steht, wie man wohnen möchte.
0: Von unserem Redaktionsteam haben wir auch ein kleines Säckchen bekommen mit Zetteln drin und da sind ein paar Horror-Stories drin, da sind wir auch ganz gespannt, weil die kennen wir selber nicht.
2: Oh ja.
0: Da freue ich mich schon drauf.
2: Ich glaube, da wird es einiges geben.
0: Ich denke
2: doch. Ich schiel schon so rüber, mal schauen, da ist einiges drin.
0: Es wird spannend.
2: Aber bevor wir richtig starten, haben wir uns noch ein kleines neues Format überlegt, das euch in jeder Folge begleiten wird und zwar den Mythos der Woche. Dabei greifen wir jedes Mal eine typische Aussage auf, also zum Beispiel in unserem Fall jetzt, WG-Leben ist immer günstiger und besser. Und dann schauen wir, stimmt das eigentlich wirklich? In der ersten Folge haben wir jetzt erstmal nur das Format erklärt. Ab der nächsten Folge decken wir dann aber jedes Mal einen Mythos am Ende richtig auf.
0: Genau, schickt uns dafür gerne Mythen zu auf unseren Socials. Wir haben Instagram, da heißen wir mediapublishing_hdm. Da könnt ihr uns sehr gerne welche zusenden und dann werden wir in den nächsten Folgen auf den einen oder anderen eingehen.
2: Ihr könnt auch auf Spotify in die Kommentare einen Mythos reinschreiben und dann schauen wir uns den auf jeden Fall an.
0: Stimmt. Generell, da könnt ihr gerne Feedback geben, da freuen wir uns drüber.
2: Und bewerten. Sina, wie wohnst du eigentlich aktuell?
0: Ich wohne aktuell mit meinem Freund zusammen, inzwischen so 1,5 Jahre, genau. Und du?
2: Ich wohne auch mit meinem Freund zusammen und meinen 2 Katzen in einer Wohnung am Rand von Stuttgart.
0: Oh, eine Katze hätte ich auch gerne. Aber
2: ja, ist bei der Wohnungssuche ein heikles Thema. Vielleicht reden wir nachher nochmal drüber.
0: Okay, bin ich gespannt. Ja genau, also ich habe davor einfach im Elternhaus gewohnt und das ist jetzt so meine erste Erfahrung, ja, alleine zu wohnen, beziehungsweise nicht alleine zu wohnen, mit Partner zusammen zu wohnen.
2: Wie war bei dir die Wohnungssuche? Was sind deine Erfahrungen?
0: Puh, also wir haben viel gesucht. Also wir haben die ganz bekannte Plattform ImmoScout genutzt und haben da erstmal versucht, einfach ohne dieses Abonnement irgendwie Wohnungen anzuschreiben. Das hat so mehr oder weniger gut funktioniert. Und dann haben wir uns dieses Plus.
2: Oh wow.
0: Ja, weil wir irgendwie dachten, die sehen uns sonst gar nicht. Ich habe, keine Ahnung, bestimmt 30, 40 Leuten geschrieben und halt von den allermeisten gar keine Antwort bekommen. Oder direkt eine automatische Absage oder sowas. Und es war einfach ultra frustrierend. Also wir hatten zum Glück gar keinen Druck. Also es war jetzt nicht so, dass wir irgendwie einen Zeitpunkt hatten, an dem wir in irgendeine Wohnung mussten.
2: Sehr gut.
0: Das war echt richtig toll. Aber ja, wir wollten halt schon sehr gerne. Und dann haben wir gedacht, ja komm, vielleicht bringt es ja was. Und dann hat es tatsächlich direkt bei der ersten Wohnung, die ich angeschrieben habe, nachdem wir dieses Plus uns geholt haben, funktioniert, beziehungsweise da wurden wir dann zu einem Bewerbungsgespräch oder zu einer Wohnungsbesichtigung, irgendwie ist das auch ein Bewerbungsgespräch, nur halt für das neue Zuhause, eingeladen. Und genau, so war das eigentlich. Also ich glaube, es waren so roundabout 2-3 Monate, was glaube ich noch okay ist, so wie ich das sonst so vielleicht mitbekomme. Wie war das bei euch?
2: Also ich würde sagen, das ist für Stuttgart tatsächlich echt okay. Vor allem, wenn ihr dann eine Wohnung gefunden habt, die euch auch wirklich in allen Erwartungen entspricht. Finde ich spannend, dass gerade als ihr euch Plus geholt habt, es dann plötzlich funktioniert hat. Vielleicht hat es ja doch einen Effekt gehabt.
0: Ja, die Sichtbarkeit irgendwie.
2: Ich glaube, das ist es wirklich, dass man dann früher angezeigt wird in den Nachrichten. Bei uns war es ein bisschen anders. Wir hatten tatsächlich Druck, weil unsere alte Wohnung eine Eigenbedarfskündigung bekommen hat. Und dann hatten wir diese 3 Monate Zeit, um rauszugehen und hatten auch keine wirkliche Überlappung und hatten dann natürlich das Problem, dass wir wussten, okay, wenn wir keine Wohnung finden, dann was machen wir dann auch mit unseren Möbeln und alles? Ja, und klar. Wir wollten auch in der Nähe von dem Ort bleiben, wo wir schon gelebt haben, weil mein Freund Lehrer ist und dann natürlich nicht super weit zu seiner Schule Fahrtweg haben möchte. Und dann haben wir ganz, ganz viele Bewerbungen geschrieben, so wie bei euch auch. Ich glaube, es waren über 100. Irgendwann habe ich aufgehört zu zählen, um ehrlich zu sein. Und dann haben wir 2 Bewerbungsgespräche bekommen oder Vorstellungsgespräche und haben dann eine Wohnung tatsächlich bekommen, die eigentlich auch total über unserem Budget war, aber wir waren verzweifelt und fanden die Wohnung schön. Und dann haben wir ein bisschen uns angepasst im Budget und sind jetzt sehr happy in der Wohnung und sind froh, dass wir die tatsächlich bekommen haben.
0: Mega, mega spannend, da so eine andere Erfahrung auf jeden Fall zu hören. Und ja, mit Druck ist das Ganze dann doch ein bisschen anstrengender,
2: auf kann jeden ich mir Fall
0: vorstellen.
2: Du hattest ja gerade erzählt, dass du auch über ImmoScout deine Wohnung gefunden hattest, so wie ich auch. Aber wie kommt man eigentlich an eine Wohnung oder WG? Da gibt es ja auch verschiedene Wege.
0: Also WG habe ich schon gehört, dass man da ja auch über diese ganz bekannte Plattform WG gesucht schauen kann. Sonst habe ich auch von Freundinnen mitbekommen, dass sie zum Beispiel über Socials wie Instagram irgendwie, dass da jemand was in die Story gepostet hat und dann wurde das über viele Ecken weitergeschickt. Oder auch Flats for Friends. Genau, ich glaube, das sind so die ganz bekannten Möglichkeiten um WGs. Oder halt Aushänge, also vielleicht so an Hochschulen. Ist natürlich praktischer, wenn man dann schon an der Hochschule ist und man dann weiß, wo da vielleicht ein Board ist, wo sowas hängen könnte. Aber ja, das sind so die Sachen, die mir gerade einfallen.
2: Was ich so ganz oft gesehen habe, das ist aber eher für Wohnungen relevant, also neben ImmoScout, ImmoWelt und Kleinanzeigen, das sind ja so die gängigen Portale, habe ich auch einige Freundinnen, die ihre Wohnung über tatsächlich Zeitungsannoncen gefunden haben. Also gibt es ja mittlerweile auch online. Finde ich ganz spannend und ich glaube, da hat man gute Chancen, weil das einfach nicht so der erste Anlaufort für die meisten Menschen ist. Und bei ImmoScout kann es natürlich sein, dass dann auch 400 andere Leute sich auf die Wohnung bewerben und man dann gar keine Sichtbarkeit dort hat. Also da gibt es ganz viele Möglichkeiten. Manchmal hilft das vielleicht ein bisschen out of the box zu denken.
0: Ja, voll. Meine Schwiegermutter in Spee sozusagen. die hat uns das tatsächlich auch geraten und hat uns da Zeitungen ausgeschnitten, beziehungsweise die Wohnungsanzeigen.
2: Oh, wow.
0: Und wir waren auch so hoch, weil man da natürlich vielleicht ein kleines Bildchen schwarz-weiß hat oder auch gar keins. Deshalb waren wir erst ein bisschen das ja mal ganz wild, aber dann haben wir es tatsächlich auch bei 1-2 probiert, aber das wurde nichts.
2: Oh, aber ganz oldschool, finde ich irgendwie cool. Das ist spannend, dass du auch das mit dem Bild jetzt ansprichst, weil ich sehr viele Menschen kenne, die Wohnungen oder Wohnungsanzeigen, bei denen keine Bilder inseriert sind, von vornherein ausschließen. Und das ist ein ganz großer Fehler, finde ich. Es kann natürlich sein, dass die Wohnungen auch einfach nicht vorzeigbar sind und deswegen gibt es keine Bilder, aber es lohnt sich vielleicht trotzdem hinzugehen, wenn man die Möglichkeit hat, weil sich einfach auch weniger Leute darauf bewerben. Und dann kann es ja sein, dass die Wohnung tatsächlich ganz, ganz schön ist. Also die erste Wohnung, in die ich mit meinem Freund gezogen bin, hatte auch keine Bilder drin und die war wunderschön. Ganz tolles Parkett und sehr günstig für die Lage und die Ausstattung. Also es kann sich lohnen.
0: Ja, voll gut, dass du es ansprichst, weil die Erfahrung hatten wir tatsächlich auch ein bisschen, beziehungsweise bei uns war es so, dass auch eine Wohnung bei ImmoScout drin war, die wir eigentlich ganz spannend fanden, so von den Eckdaten, Größe, Lage und sowas. Aber die hatte keine Bilder und wir dachten, wollen wir da jetzt schreiben oder nicht? Und dann habe ich geschrieben und es war dann eine der ganz wenigen Antworten, die ich tatsächlich bekommen habe, weil da sich wahrscheinlich einfach weniger Leute drauf beworben haben. Nur dann war das Problem, der hat uns dann tatsächlich zu der Wohnungsbesichtigung eingeladen, aber dann hat er irgendwie auch gleichzeitig Bilder online gestellt und dann wollten wir da nicht mehr hin. Aber theoretisch hätten wir da hingehen können. Also ich finde deinen Tipp trotzdem richtig gut.
2: Das ist, glaube ich, ein guter Punkt, um einmal kurz einen kleinen Reality-Check zu machen. Also unsere Erfahrungen sind ja auch immer total unterschiedlich. Aber es gibt ja schon so ein paar Punkte, die auffallen. Man stellt sich das manchmal so ganz nett vor, man sucht sich eine schöne Wohnung raus, dann bewirbt man sich. Aber in der Realität ist es ja oft einfach nicht so, oder?
0: Nee, überhaupt nicht. Also haben wir, glaube ich, beide gerade ja angesprochen, dass wir ganz schön viele Bewerbungen geschrieben haben und gefühlt halt nur so zwei Antworten erhalten haben. Und das ist natürlich echt mega demotivierend. Also ja, da hat man einfach irgendwann gar keine Lust mehr. Und wenn man da mal zu einer Besichtigung eingeladen wird, dann kann es auch ganz oft sein, dass da ganz schön viele andere Leute sind und dass man sich so ein bisschen fühlt, als müsste man kämpfen oder nicht nur ein bisschen, es ist ein Kampf.
2: Ja.
0: Ein Kampf um eine Wohnung und oft sind es eben Massenbesichtigungen und man fragt sich dann schon vor Ort oder denkt sich vor Ort schon, keine Chance vielleicht auch direkt, ja.
2: Das ist ja auch nochmal ein großer Faktor, wie teuer ist dann tatsächlich ein WG-Zimmer oder eine Wohnung. Also in Stuttgart beträgt die durchschnittliche Miete für ein WG-Zimmer 570 Euro und die durchschnittlichen Wohnkosten für Studierende in Stuttgart lagen im Sommersemester 2026, also ganz aktuelle Daten, bei 512 Euro. Wenn man sich dann die Stuttgart anschaut, dann sind das pro Quadratmeter 20,26 Euro. Das ist ganz schön teuer. Und das bedeutet natürlich auch, dass alleine Lohn deutlich teurer wäre als ein WG-Zimmer, weil beim WG-Zimmer Flächen, die gemeinschaftlich genutzt werden, wie Bad und Küche und vielleicht auch ein Wohnzimmer, da kann die Miete geteilt werden. Und insgesamt ist Stuttgart ja auch einfach die fünftteuerste Stadt zu mieten in Deutschland. Das sieht bei anderen Universitätsstädten nicht anders aus, leider. Und je nachdem, wie dringend man dann was braucht, hat man natürlich auch sehr psychischen Druck und muss vielleicht auch dann sein Budget nochmal irgendwie anpassen, weil man einfach eine Wohnung braucht.
0: Und dann soll man unter diesem Druck, der eh schon auf einem lastet, irgendwie bei so einer Besichtigung ganz sympathisch und entspannt rüberkommen und auch ordentlich, seriös und gut gekleidet. Man soll Fragen dabei haben, aber nicht zu viele Fragen. Also man hat da wirklich sowas von einem Performance-Druck. Echt, wie ich es vorhin schon gesagt habe, wie bei einem Bewerbungsgespräch, auch von dem Nervositätslevel würde ich sagen, es ist sehr ähnlich. Hast du vielleicht ein paar Tipps?
2: Ja, auf jeden Fall. Also das hört sich jetzt alles ganz, ganz schlimm an, wenn man über diesen Prozess spricht. Aber ich finde, es ist auch eine ganz große Chance. Und mit jeder Bewerbung, die man schreibt und vielleicht mit jeder Besichtigung, die man angeboten bekommt, lernt man auch dazu und lernt auch dazu, was man möchte und dass man auch zu sich selbst steht. Und ich glaube, das ist ein ganz wichtiger Punkt, dass man ehrlich ist zu dem, was man möchte und wer man ist und sich nicht verstellt und authentisch ist, Interesse zeigt und Fragen stellt, aber die richtigen Fragen, also nicht so diese Standardfragen, wenn es einen eigentlich gar nicht interessiert, wie laut die Nachbarschaft ist, sondern vielleicht andere Dinge, dann fragt das, auch wenn ihr damit vielleicht irgendwie von der normalen Fragegruppe abweicht. Und ganz wichtig, hört auf euer Bauchgefühl. Also wenn ihr ein schlechtes Gefühl habt, wenn ihr euch eine Wohnung anschaut oder schon vorher im Kontakt mit dem Vermieter oder der Vermieterin, dann hört da drauf. Und das ist auch okay. Ihr möchtet nachher auch nicht irgendwo wohnen, wo ihr ein schlechtes Bauchgefühl habt, weil das niemandem was bringt. Also hört da auf jeden Fall drauf.
0: Mega gute Tipps. Ich möchte vielleicht noch einen Mini-Tipp ergänzen. Und zwar hatten wir damals eine kleine Mappe erstellt, die wir mitgebracht haben. Das ist ein bisschen oldschool. Da war so ein Foto von uns drin. Und damit haben wir vielleicht schon versucht, uns so einzuschleimen und halt vor allem im Gedächtnis zu bleiben, weil nicht jeder hatte so eine Mappe. Und dann am Ende hatten die halt unsere Mappe in der Hand. Und ich dachte mir so, ja, also die werden sich jetzt nicht an die 30 Leute, die ich jetzt allein hier in der halben Stunde, wo ich da war, erinnern können. Oder vielleicht halt nicht an alle, aber wenn sie eine Mappe in der Hand haben, und dann da ist ein Bild drin. Genau, also kleiner Tipp am Rande, vielleicht macht ihr sowas auch, so ein kleines kreatives Projekt.
2: Finde ich eigentlich auch ganz süß mit dem Bild, gerade wenn man jetzt vielleicht mit FreundInnen eine Wohnung sucht, eine WG sucht oder auch mit der Partnerin oder auch wenn man alleine eine Wohnung sucht, ein Foto von sich, vielleicht kurze Facts über einen selbst, damit man auch einfach zeigt, wer man ist, im Gedächtnis bleibt und im Idealfall passt dann auch die Chemie zwischen VermieterInnen und MieterInnen gut. Wir haben jetzt ganz viel über den Prozess gesprochen, wie man eine Wohnung oder ein WG-Zimmer findet, aber eigentlich geht es ja schon vorher los. Also bevor man jetzt aus dem Elternhaus oder wo man eben vorher gelebt hat,

0: gepasst, weil er hat da gerade mit einem Vollzeitjob angefangen und ich habe angefangen, hier an der HDM zu studieren. Und dann haben wir uns gedacht, wir suchen einfach die Mitte, dass es für beide irgendwo gerecht ist zu ihrem Arbeitsplatz. Also ich als Studentin hier an die HDM überwiegend, genau, und er in die andere Richtung. Mhm. Und dann haben wir uns einen Ort in der Mitte rausgesucht, mehr oder weniger. Genau, so war das. Also es war mir schon dann vor dem Studium klar, beziehungsweise es ist dann kurz nach Beginn des Studiums passiert. Ja, deshalb hat sich so die Frage, ob ich in eine WG ziehen mag, gar nicht ergeben, weil ich auch hier aus der Nähe komme und auch im Elternhaus hätte wohnen bleiben können, so von der Distanz her zur Hochschule der Medien. Aber genau, wir haben uns eben dazu entschieden, dass wir zusammenziehen möchten.
1: Wie alt warst du dann, als du ausgezogen bist?
0: Ich war 21 Jahre alt, genau.
1: Und hattest du das Gefühl, dass es genau der richtige Zeitpunkt war oder ist es dir eher noch schwer gefallen?
0: Ja, schon. Also ich war mir schon sehr sicher und ich habe mir gut Gedanken drüber gemacht und ich hatte da richtig Lust drauf. Klar, man weiß nie, es kann auch schief gehen. Ich war mir doch sehr sicher, dass es funktioniert.
1: Sehr gut.
0: Wie war das denn bei dir?
2: Hattest du irgendwie Gründe zum Ausziehen?
0: Was war denn da so dein Mindset?
1: Also ich bin schon relativ lange ausgezogen. Ich bin 2015 ausgezogen, da war ich 17. Ich habe mit 17 Abi gemacht und weil ich zu jung war, um zu reisen, habe ich gesagt, okay, dann fange ich halt an zu studieren und bin dann direkt ausgezogen. Und das war am Anfang schon schwierig. Ich habe in einer eigenen Wohnung dann gewohnt, also klassische 25 Quadratmeter Einzimmerwohnung. Und das fand ich erst super toll, weil ich halt einfach meine Ruhe hatte und alles machen konnte, wie ich wollte und mich auf niemanden irgendwie einstellen musste. Aber ich war dann auch relativ einsam. Das werden wir auch gleich nochmal, wenn wir über Vor- und Nachteile von Alleine wohnen und WG sprechen, aufgreifen. Es war schon ein Punkt, dass ich mich dann einsam gefühlt habe, wenn ich heimgekommen bin, weil es war halt einfach niemand da. Und danach war das dann auch der Anlass, dass ich danach in eine WG gezogen bin.
0: Klar, ist einfach eine super große Umstellung. Also kann ich mir doch gut vorstellen, dass die Ruhe dann erstmal was Neues ist.
1: Ja, ist aber ein Riesenvorteil. Also wenn wir jetzt über Vorteile vom Alleinewohnen sprechen, man hat schon seine Ruhe, man hat seine Privatsphäre, man kann alles einrichten nach dem eigenen Geschmack. Ich fand das ganz toll, dass ich nicht mehr fragen musste, wenn ich irgendwie Teller kaufen wollte, weil meine Mutter schon ihr Geschirrset hatte und natürlich dann keine random Teller da haben wollte. Und ich konnte einfach alles kaufen, wie ich irgendwie Lust hatte. Und ich hatte auch mein eigenes Chaos, es war tatsächlich eher Chaos, aber ich konnte auch aufräumen und wusste dann, ich räume für mich auf und dann kommt nicht mein großer Bruder und macht alles wieder chaotisch. Und natürlich ein Riesenvorteil, dass man Bad und Küche benutzen kann, wann man möchte, zu jeder Tages- und Nachtzeit, super. Und man lernt auch einfach extrem viel. Also die Entwicklung, die man da durchgemacht oder die ich durchgemacht habe, war schon immens, weil man sich natürlich um alles kümmern muss. Man muss selber einkaufen gehen. Wenn man nicht einkaufen war, hat man halt nichts zu essen. Und man muss Verträge über Internet oder so abschließen und lernt einfach, was alles noch dazu gehört, was man vielleicht vorher gar nicht auf dem Schirm hatte.
0: Boah, den Punkt mit dem großen Bruder kommt und macht alles wieder chaotisch, den habe ich also sehr gefühlt. Also das war bei mir teilweise auch echt nicht so easy. Weil ich dann ein bisschen versucht habe, Ordnung reinzubringen in unserem WG-Life, also Elternhaus-WG-Life, und er dann wieder das Chaos reingebracht hat.
1: Ganz schlimm, wenn er meine Snacks gegessen hat. Das kennst du bestimmt auch, dass man dann seinen Namen auf irgendwie den Pudding oder so schreiben muss, damit er nicht weggegessen wird. Hat man nicht, wenn man alleine lebt. Ist super.
0: Ja, ey, das war immer so bodenlos. Auf Sachen, auf die ich mich richtig gefreut habe. Und die waren dann einfach nicht mehr da.
1: Tja, so kann es gehen.
0: Traurig. Aber du hast ja vorhin schon angesprochen, es gibt auch ein paar Nachteile. Du hast das Gefühl von Einsamkeit schon angesprochen. Ja, man muss damit einfach lernen umzugehen oder man darf damit lernen umzugehen, dass man auch alleine sein lieben lernen kann.
1: Ja.
0: Und dass es auch ganz toll sein kann. Aber es darf auch mal einfach, also es ist normal, dass es auch mal nicht so gute Gefühle in einem auslöst, wenn man in der Wohnung sitzt und es so ruhig ist und man das noch nicht gewohnt ist.
1: Ja.
0: Genau. Es ist vielleicht auch ein bisschen schwieriger, Anschluss zu finden, weil wenn man in der WG wohnt, man hat natürlich da dann eventuell schon Leute, die sogar an der gleichen Hochschule studieren oder auch Kontakte haben. Das ist natürlich super praktisch. Das hat man, wenn man alleine wohnt, tendenziell eher nicht, obwohl man da ja heutzutage auch über Apps zum Beispiel Freundschaften vorab schon schließen kann. Und was natürlich auch dazu kommt, du hast es gerade schon gesagt, man lernt super viel

0: mit Verträgen und selber einkaufen gehen, da einfach Selbstständigkeit. Es kann natürlich auch ein bisschen anstrengend sein, wenn
1: Ja.
0: dann alles auf einem selbst lastet. Ja.
1: Auf jeden Fall, gerade auch, wenn man vielleicht niemanden hat, der das einem erklärt. Also ich hatte großes Glück, dass ich meine Eltern fragen konnte und die haben mir dann erklärt, wie das alles funktioniert mit Internetvertrag und Strom und was man denn überhaupt braucht und welches Kabel und wie. Und ich wusste das alles vorher gar nicht, weil ich mich nie darum kümmern musste. Und es kann natürlich auch sein, dass man diesen Support einfach nicht hat oder noch niemanden hat im Umkreis oder im familiären Umfeld, der ausgezogen ist und da die Erfahrung schon gemacht hat. Und dann muss man sich das natürlich alles selber aneignen und das kann schon überfordernd sein und anstrengend, vor allem wenn man vielleicht sowieso gerade einen großen Umbruch hat, weil man anfängt zu studieren oder eine Ausbildung zu machen oder einen neuen Job beginnt.
0: Ja, voll, da kommt einfach mega viel aufeinander. Und vielleicht ein kleiner Tipp hier, im eigenen Tempo alles machen, hilft auf jeden Fall. Und dann kommt man auf jeden Fall auch durch die ganzen nervigen Aufgaben durch und man bekommt es auf jeden Fall hin.
1: Ein guter Tipp, da möchte ich einmal kurz reingrätschen, ist auch an den Hochschulen zu schauen, also gerade da, wo man vielleicht sein Studium anfängt, gibt es oft Hilfsangebote, genau für sowas, dass man dann einfach fragen kann, hey, ich weiß gar nicht, wie funktioniert das jetzt überhaupt mit den Rundfunkgebühren und was muss ich beachten und was ist eigentlich was sind Nebenkosten? Da kann man vielleicht auch schauen, dass man da Hilfe bekommt und ansonsten Kommilitoninnen fragen, weil die meistens genau die gleiche Situation gerade durchmachen und dann fühlt man sich auch weniger überfordert und kann auch Kosten vergleichen und vielleicht sehen, oh, da wäre jetzt der Internetvertrag irgendwie vielleicht ein bisschen günstiger gewesen oder da hätte ich ein besseres Angebot bekommen und sich dann da nochmal orientieren.
0: Ja, voll, voll guter Tipp. Und was vielleicht auch manche als Nachteil sehen könnten, ist so ein bisschen, dass die soziale Interaktion im Alltag nicht so stattfinden kann wie oder so stattfindet wie in der WG, wenn man sich halt kurz mal in der Küche trifft oder genau. Aber da vielleicht auch noch mal ein kleiner Tipp oder ist jetzt nichts Neues, aber man kann natürlich auch jederzeit mit Freundinnen aus der Heimat oder Familienmitgliedern telefonieren. Ich kenne da eine Freundin, die ist gefühlt, wohnt sie alleine, aber gefühlt auch nicht, weil sie ständig am Telefonieren ist. Und bei ihr habe ich auf jeden Fall überhaupt nicht das Gefühl, dass sie weniger soziale Interaktion im Alltag hat, sondern die baut sich das irgendwie anders ein und das finde ich irgendwie richtig toll. Also es geht auch anders.
1: Eigentlich ganz süß. Ich finde, ein ganz wichtiger Punkt ist auch, das kann auch für manche Menschen der größte Nachteil sein, oder auf jeden Fall sollte es was sein, was man vorher im Kopf haben sollte, bevor man sich dazu entscheidet, vielleicht alleine zu leben. Wenn was passiert, also sei das jetzt Notfall oder Krankheit oder dass man eine große Spinne in der Ecke hat oder so, hatte ich auch schon, dann ist halt einfach niemand da, bis vielleicht auch NachbarInnen, dass man da einfach vorbereitet ist und vielleicht sich jemanden raussucht, den man dann kontaktieren kann, vielleicht auch im Umfeld oder vorher einfach mal die NachbarInnen abklopfen kann und sagen, hey, wenn was passiert, kann ich vielleicht deine Nummer haben oder kannst du vielleicht meinen Zweitschlüssel nehmen oder sowas, damit man sich da nicht aus Versehen ausschließt oder so.
0: Ja, mega, mega wichtig auf jeden Fall. Heutzutage haben wir auch alle ein Handy oder die meisten. Und das erleichtert das auf jeden Fall ein bisschen. Aber wichtig, sich darüber Gedanken zu machen.
1: Jetzt haben wir ja ganz viel über die Vor- und Nachteile vom Alleineleben gesprochen. Ich finde es ganz wichtig, dass wir jetzt auch noch mal auf das WG-Leben gucken. Glaubst du hättest besser noch Anschluss gefunden, jetzt außerhalb von deinem Freund natürlich und von dem Studium, also von den Leuten, die du im Studium kennengelernt hast, wenn du in eine WG gezogen wärst?
0: Ich könnte mir schon vorstellen, dass ich mich darüber gefreut hätte, wenn ich jetzt zufällig in einer WG gelandet wäre, wo dann auch tatsächlich andere Mädels von der Hochschule der Medien gewohnt hätten. Einfach weil ich glaube, das ist schon cool, wenn man dann direkt, wenn da die Sympathie da ist, wenn man dann auch direkt zusammen morgens in die Hochschule laufen kann und man jemanden zum Austauschen hat, vor allem weil ja alles hier neu war am Anfang, obviously. Also ich habe mich überhaupt nicht zurechtgefunden mit den ganzen Räumen und auch irgendwie vielleicht noch Formulare oder wo tue ich meinen Studieausweis aktualisieren, keine Ahnung. Also alles Mögliche. Und da wäre es vielleicht schon cool gewesen, wäre da jemand da gewesen, mit dem ich das alles so wirklich von Anfang an direkt hätte machen können. Aber ich muss sagen, ich bin dadurch ja auch irgendwie gewachsen. Also ich habe dann gemerkt, ich kann das auch alleine in Raum finden. Also ich wusste das, aber
1: Muss ja.
0: musste ich dann auch. Und das habe ich auch geschafft. Und dann war ich auch irgendwo vielleicht ein bisschen stolz oder keine Ahnung. Ja,
1: Ist
0: das
1: auf
0: hat mir dann ein bisschen Confidence auch gegeben. Und das war, glaube ich, ganz gut, dass sich da einfach so, dass man da einfach ins kalte Wasser geschmissen wird und da sich selber soll und muss. Und das ist ja auch ein wichtiger Step so ins Erwachsenenleben vielleicht. Und ein gutes Learning, was man da daraus ziehen kann. Deshalb, ja, und ich habe ja dann hier im Studium total tollen Anschluss gefunden und bin da mega, mega dankbar, dass das auch zum Glück nicht so lange gedauert hat und ich da recht schnell ganz tolle Freundinnen gefunden habe. Und das wäre natürlich nochmal was ganz anderes gewesen, wäre das nicht so gekommen. Also dann könnte ich mir wieder vorstellen, dass die WG eigentlich auch attraktiv gewesen wäre. Aber all in all würde ich sagen, ich bin ganz happy damit, wie es gelaufen ist mit meinem Modell, dass ich mit meinem Freund zusammen wohne. Bereue es nicht, wir wohnen noch zusammen. Und genau, habe auch so Anschluss gefunden. Was denkst du denn? Hast du dir jetzt im Studium gedacht, eine WG wäre vielleicht doch besser gewesen?
1: Also ich habe damals, als ich ausgezogen bin, in Freiburg gewohnt. Da habe ich noch dort an der Uni studiert. Das ist eine deutlich größere Uni als jetzt die HDM. Auch deutlich mehr verteilt, weil die HDM eine Campus-Uni ist. Das heißt, wir haben alles hier an einem Ort. Und in Freiburg war das so, dass dann jede Fakultät über die komplette Stadt verteilt ist. Und die Mitbewohnerinnen, die ich dann später hatte, haben alle unterschiedliche Dinge studiert. Eine hat Jura studiert, eine hat Medizin studiert, eine war nur für ein Auslandssemester dort. Und ich glaube, das hätte mich eher davon abgehalten, meine Freundinnen im Studium zu finden. Und das war für mich sehr wichtig, weil man dann natürlich auch zusammen lernen kann oder zusammen die gleichen Struggles macht, wenn es um die Klausurvorbereitung und so weiter geht und natürlich auch einen längeren Weg zusammen verbringt, nämlich idealerweise das komplette Studium. Und ich glaube, das hätte mich ein bisschen davon abgehalten, wenn ich einfach vorher schon Menschen kennengelernt hätte und mich an denen mehr oder weniger festgeklammert hätte. Das ist natürlich nur mein persönliches Empfinden. Aber schneller Anschluss finden ist auf jeden Fall ein großer Vorteil. Also man lernt ja auch immer die Freundinnen von den MitbewohnerInnen kennen. Das fand ich dann auch ganz toll, als ich dann in die WG gezogen bin. Meine MitbewohnerInnen hatten da schon gewohnt. Das heißt, die hatten dann schon ihre Freunde und so kennengelernt. Und wenn sie dann auf WG-Partys gegangen sind, konnte ich einfach mitgehen. Das war natürlich auch sehr schön. Und sonst hatten wir auch viele gemeinsame Aktivitäten. Ist natürlich je nach Präferenz ein Vor- oder Nachteil. Für mich war es ein Vorteil, weil man dann auch ein bisschen den Druck weggenommen bekommt, sich immer zu überlegen, oh, was mache ich denn jetzt? Wir müssen noch was organisieren oder so. Sondern man kann sich einfach manchmal auch mitziehen lassen. Und dann gibt es natürlich noch ganz viele andere Vorteile, die ich dann hatte. Also es war günstiger, es war viel günstiger als meine Einzimmerwohnung. Man hatte den geteilten Haushalt und hat dann nicht unbedingt jede Woche selber putzen müssen, sondern konnte das halt aufteilen. Das war natürlich schon schön und gerade so nervige Aufgaben konnte man dann auch mal abgeben. Also Pfand und Müll und Altglas und so wegbringen hat man sich dann einfach aufgeteilt. Und sehr großer Vorteil für mich, weil ich oft vergessen habe, einkaufen zu gehen, wenn mal was ausgeht, zum Beispiel Nudeln, dann kann man die Mitbewohnerin fragen und meistens hat irgendjemand dann noch was. Das ist natürlich ein Riesenvorteil, weil man dann nicht hungern muss oder irgendwie teure Pizza bestellen oder so.
0: Ja, ein bisschen so 24-7 Supermarkt-Vibes.
1: Ja, ein bisschen, ja. Tatsächlich.
0: Ja, also ich finde, WG-Leben, du hast es mir jetzt gerade schon ein bisschen schmackhaft gemacht, muss ich ehrlich sagen. Aber mir kommen dann doch auch so ein paar Nachteile in den Kopf, wie zum Beispiel, was ist, wenn ich mich so überhaupt gar nicht mit meinen MitbewohnerInnen verstehe? Also so eine Zwecks-WG, ich glaube, das wäre mein Untergang wirklich, wenn ich mich vor allem auch noch am besten oder nein, am schlimmsten unwohl fühlen würde in meinem eigenen Zuhause, weil ich mit XY überhaupt nicht zurechtkomme.
1: Ja.
0: Das wäre, glaube ich, ganz furchtbar. Und ich habe auch mitbekommen, dass ja überhaupt mal so ein WG-Zimmer zu finden, ne, wirklich crazy sein kann, also crazy anstrengend und gar nicht so easy.
1: Fand ich tatsächlich auch, weil man noch auf einer ganz anderen Art bewertet wird, als wenn man eine Wohnung alleine für sich sucht und dann dieses VermieterInnen und MieterInnen-Konstrukt hat, weil man ja mit den Leuten, die einen, ich sag mal Carsten in Anführungsstrichen, zusammenlebt. Das heißt, es ist nochmal eine ganz andere Dynamik und dann wird man viel mehr auf seine Persönlichkeit bewertet und dann kann es schon mal vorkommen, wenn man dann das Zimmer nicht bekommt, dass man sich dann fragt, wow, fanden die mich einfach total blöd, die waren alle so cool und ich passe da gar nicht rein und das dann persönlich nimmt, sollte man versuchen, sich davon zu distanzieren, weil es meistens nicht persönlich gemeint ist.
0: Ja.
1: Aber ja, das sehe ich auf jeden Fall, dass es sehr anstrengend sein kann und einem auch sehr nahe gehen kann.
0: Ja, glaube ich auf jeden Fall auch sofort. Und was, glaube ich, auch richtig anstrengend sein kann, ist, wenn man zum Beispiel einen Putzplan hat und sich einfach nicht daran gehalten wird. Oder auch, wenn man sich irgendwie Gebühren teilt, wie Rundfunkgebühren oder sowas, und das einer halt gesammelt zahlt, aber man dann das Geld nicht bekommt oder ständig jemand an das Geld erinnern muss. Das ist ja auch, also stelle ich mir alles sehr, sehr nervig vor.
1: Das war auch ein großer Streitfaktor in meiner WG, weil zwei Mitbewohnerinnen von mir BAföG bekommen haben und da muss man dann ja keine Rundfunkgebühren zahlen.
0: Ah.
1: Das heißt, ich musste sie zahlen für die gesamte WG.
0: Oh.
1: Und die zwei ist ja auch ihr gutes Recht. Also falls ihr BAföG bekommt, müsst ihr die nicht zahlen. Es lohnt sich, darauf vorbereitet zu sein. Aber für mich war es natürlich blöd, weil ich musste dann alles selber zahlen und die konnten sich dann einfach da schön rausnehmen. Und das war dann für mich in Ordnung. Weil es ja sowieso, egal ob ich jetzt alleine wohne oder in der WG wohne, es wird ja nicht teurer für mich. Nur ich konnte es halt leider dann nicht auf die anderen noch verteilen. Aber das kann natürlich auch zu Streit führen.
0: Oh je, ja, das ist auf jeden Fall doof. Auch laute MitbewohnerInnen oder mit komischen Angewohnheiten stelle ich mir auch echt nicht so einfach vor. Aber naja, wir haben ja jetzt, habe ich am Anfang schon angeteasert, so ein paar WG-Horror-Stories von unserer Redaktion bekommen. Hier in einem kleinen Säckchen vor uns mit Zettelchen drin. Und Sabrina schüttelt einmal und wir wissen selbst nicht, was da drauf steht. Deshalb, ich bin ready. Du kannst gerne mal einziehen.
1: Ja, ich öffne mal das Säckchen und dann darfst du dir gerne eine Horror-Story aus der Redaktion raussuchen. Und ich bin so gespannt, was du mir da jetzt gleich erzählst.
0: Ich bin auch gespannt. Okay, ich habe eingezogen. Oh, hier steht schon viel drauf. Okay, ich lese mal vor. Ich und meine Mitbewohnerin waren beide einen Monat nicht in der WG. Unsere dritte Mitbewohnerin, in Klammer, sie war die ganze Zeit da, Klammer zu, hat in der Zeit nicht einmal den Müll entsorgt.
1: Oh.
0: Wir hatten überall Maden und konnten die Mülleimer gleich mit entsorgen.
1: Oh nein.
0: Uff.
1: Wie kann das nicht auffallen?
0: Wie kann sie es denn
1: einfach
0: nicht,
1: egal?
0: Ja, wie kann sie es denn nicht interessieren?
1: Ne?
0: Das stinkt doch bestimmt auch.
1: Schwierig, das wäre dann für mich auch so ein Punkt, wo ich dann vielleicht sagen würde, Intervention. Das geht so nicht.
0: Vor allem muss man ihr dann eine Ansage machen, dass das nicht okay war oder hat sie es dann selber gecheckt? Weil also ich finde es nämlich auch ganz schwierig, wenn Leute in unserem ähnlichen Alter dann Sachen, die für uns ganz oder für mich ganz selbstverständlich sind, wie zum Beispiel, man muss den Müll rausbringen, wenn die das nicht machen. Und dann frage ich mich, wie geht man damit um? Sagt man, also ich würde auf jeden Fall sagen, hallo, da, also es stinkt, Maden.
1: Also ich glaube, was man festnehmen kann, ist, im WG-Leben lernt man sehr mit anderen Menschen umzugehen in schwierigen Situationen, weil es gibt ja keine Alternative, außer vielleicht auszuziehen, wenn es ganz schlimm wird. Das mit dem Müll wäre jetzt für mich noch nicht unbedingt ein Auszugsgrund, aber vielleicht kommt ja gleich in der nächsten Horrorstory noch was. Wer weiß.
0: Wer weiß. Also ich muss ehrlich sagen, ich finde es schon ein bisschen ekelhaft, aber ich glaube, Auszugsgrund wäre es auch noch nicht. Okay, Sabrina hat einen neuen Zettel in der Hand.
1: Hier steht auch einiges drauf. Okay, ich lese vor. Als ich in meinem Auslandssemester war, habe ich mein Zimmer untervermietet. Mein Untermieter hat sich irgendwann geweigert, mir die Miete zu zahlen, weil er nicht genug Geld hatte. Stellt sich raus, er wollte sich ein neues Auto kaufen und hatte kein Geld für Miete und Auto gleichzeitig. Oh, Priorities. Das ist natürlich schwierig. Also zum Glück gibt es dafür ja hoffentlich einen Vertrag, damit genau das nicht passiert. Aber es ist natürlich schwierig, weil man möchte dann ja auch nicht direkt in den Rechtsstreit gehen, ne?
0: Ja, ich finde es auch schon eher kritisch. Vor allem finde ich es irgendwie ja ein bisschen wild, dass sie herausgefunden hat, dass er eigentlich sich ein Auto kaufen möchte.
1: Das finde ich auch krass.
0: Ja.
1: Hat das zugegeben? Ich habe so viele Fragen.
0: Ich habe auch viele Fragen. Ich würde gerne wissen, wie ging es aus?
1: Oh, ja, stimmt.
0: Also wurde er rausgeschmissen? Hat er doch noch gezahlt? Hat er sich doch für eine Wohnung und gegen das Auto entschieden?
1: Oh ja, das wäre immer spannend zu fragen. Wir könnten in der Redaktion nachfragen und dann können wir nächste Woche das Ergebnis teilen. Wenn wir das machen sollen, dann schreibt das in die Kommentare und dann können wir das machen.
0: Mhm, schreibt mal Update, ich gebe dein Update. Ich bin gespannt, ich habe einen neuen Zettel gezogen und ich lese vor. In unserer Dreier-WG kamen ständig Sachen weg. Erst nur Lebensmittel, aber irgendwann auch AirPods und andere Wertgegenstände.
1: Was?
0: Aber irgendwie nur bei mir und meiner Mitbewohnerin. Bei der dritten komischerweise nicht.
1: Oh je. Also ich bin jetzt keine Meisterdetektivin.
0: Aber
1: da ist schon ein Muster.
0: Ja, ich würde schon auch sagen, es ist ein bisschen auffällig.
1: Auch da frage ich mich, wie ist das ausgegangen? Ich meine, dem muss man ja nachgehen, das ist ja Diebstahl.
0: Ja, vor allem versteckt dann Nummer 3 einfach die Sachen irgendwo in ihrem Zimmer oder
1: vielleicht.
0: Also hat Nummer 3 Geldprobleme? Kann man Nummer 3 helfen?
1: Ja, vielleicht hat sie die Sachen auch verkauft oder hat halt einfach
0: AirPods
1: gesehen und dachte sich,
0: let's go.
1: Hätte ich die auch gerne.
0: Let's go, 300
1: aber
0: Euro.
1: Ist natürlich auch nicht ganz so schlau, das dann von einer Mitbewohnerin zu klauen in einer Dreier-WG, weil das ist ja auch ein geschlossener Raum. Also wenn da was fehlt und 2 waren es nicht und man ist nur zu dritt.
0: Dann kann man anzeigen?
1: Ja, natürlich. Also
0: oder?
1: Mit Beweisen. Ja, aber das ist dann natürlich die Frage. Also wie weiß man das nach? Und das ist dann so ein Punkt, wenn man so eine Situation hat, fühlt man sich natürlich auch total unwohl. Also wenn man dann anfangen muss, in seinem eigenen Zuhause irgendwie die Zimmertür abzuschließen oder Wertgegenstände einzuschließen, wird schon schwierig. Da hängt der Haussegen schon ein bisschen schief, verständlicherweise. Okay, ich habe gezogen. Da steht auch schon wieder einiges drauf. Als unsere Waschmaschine kaputt gegangen ist, hat unser Vermieter gesagt, wir bekommen sofort eine neue. Allerdings hat sich das Ganze 3 Monate gezogen und wir mussten so lange in einen Waschsalon. Ohne Auto und im Winter mussten wir jedes Mal den Berg hoch mit nasser, schwerer Wäsche.
0: Oh nein.
1: Das ist halt sehr inconvenient. Wobei ich Waschsalon, also habe ich auch gemacht, weil ich in meiner ersten Wohnung keine Waschmaschine hatte. Und dann bin ich auch immer mit meinem Koffer, weil ich mich ein bisschen gefühlt, als würde ich in Urlaub gehen, nur dass es leider
0: jede Woche
1: das Urlaubsfeeling nicht da war. Genau, und bin dann da mit meinem Koffer und meinen Klamotten zum Waschsalon gegangen und habe mir dann da eine schöne Zeit gemacht, habe mein Buch mitgenommen, habe was zu trinken dabei gehabt und es war eigentlich gar nicht so schlecht, aber natürlich den Berg hoch und dann im Winter. Ja, und dann ist die Kleidung ja auch schwer, das stimmt schon.
0: Ja,
1: das ist natürlich
0: also
1: nicht so toll.
0: Ich glaube, wie du gesagt hast, man kann sich das ja ein paar Mal schon romantisieren, aber wenn man eigentlich die Hoffnung hat oder das Versprechen bekommen hat, dass es sich auch zeitnah ändert und es einfach nicht passiert, stelle ich mir auf jeden Fall richtig doof vor. Die Story hat mich auch ein bisschen an unseren Vermieter erinnert. Also es ist auf jeden Fall überhaupt nicht so schlimm wie die Story. Aber er hat uns auch eigentlich direkt am Einzug versprochen, dass unser Garagenlicht ganz bald repariert wird.
1: Mhm.
0: 1,5 Jahre später. Es ist immer noch nicht repariert. Ja, also es stört mich jetzt nicht wahnsinnig. Es ist alles ein bisschen dunkel und die Handy-Taschenlampe kommt öfters zum Einsatz, aber halb so wild.
1: Ich würde es ganz knallhart einfach selbst machen oder jemanden dafür rufen und in Rechnung stellen.
0: Ja, keine Lust.
1: Verständlich.
0: Zu faul.
1: Aber bevor ihr sowas, also mit der Lampe, das ist jetzt, glaube ich, okay in der Garage, aber gerade Dinge wie, dass die Waschmaschine nicht funktioniert oder schlimmere Dinge, wenn Fenster kaputt sind, Heizung oder sowas oder Waschbecken nicht funktioniert, lasst das nicht schleifen, sondern bleibt da wirklich dahinter. Ich weiß, das ist nervig, aber
0: meldet es.
1: Ihr zahlt dafür. Also dürft ihr auch eine funktionierende Wohnung haben.
0: Und euch wohlfühlen.
1: Auf jeden Fall, das ist das Wichtigste. Okay, apropos wohlfühlen oder nicht wohlfühlen. Möchtest du noch eine Story ziehen?
0: Vielleicht. Okay, ich lese mal. Mein jetziger Mitbewohner ist irgendwie nicht zu Hause und wenn er kommt, dann immer relativ spät abends. Ich weiß auch nicht wieso, aber er hat dann immer ein sehr großes Bedürfnis, abends ab 23 Uhr Sachen zu reparieren. Er hat dann irgendwann mal mitten in der Nacht um 2 Uhr seine Türe repariert, weil er die so laut zugeschmissen hat, dass sie kaputt gegangen ist. Ich habe ihn dann so laut angeschrien, dass er mir bis heute aus dem Weg geht. Mit Sachen reparieren nach 23 Uhr hat er aber leider nicht aufgehört.
1: Was?
0: Oh nein.
1: Wie unangenehm. Aber also total verständlich. Aber wieso macht er das immer gut? Vielleicht hat er einen Job, bei dem er tagsüber viel unterwegs ist und dann vielleicht in Schichten arbeitet oder so und erst abends zurückkommt, aber
0: ja, trotzdem. Kann schon sein, aber ojemine, also reparieren oder generell auch noch, ist ja auch so Staubsaugen oder so in der Nacht, ist halt, ich hatte jetzt, also meine Nachbarin hat jetzt erst letzte Woche Cello gespielt um 23 Uhr und ich dachte auch, was mache ich denn jetzt? Also
1: hat sie wenigstens schön gespielt?
0: Ja, also ich habe das Lied, das war tatsächlich ein bekanntes Lied und ich fand es ganz nett, aber ich wollte halt eigentlich schlafen, deshalb finde ich das mega, mega schlimm, wenn einem der Schlaf dann so geraubt wird von seinem Mitbewohner.
1: Ich finde auch diesen Zusatz ganz, ganz toll, dass er die Tür selbst demoliert hat, weil er sie so laut zugeschlagen hat und dann direkt repariert hat.
0: Ja, finde ich auch stark. Und dann finde ich ganz berechtigt, dass sie ihn angeschrien hat.
1: Ja.
0: Und ich finde es nicht berechtigt, dass er jetzt nicht mehr mit dir redet.
1: Ja, vor allem, dass er auch immer noch Sachen nach 23 Uhr repariert. Also so unangenehm war es für ihn dann wahrscheinlich doch nicht. Gut.
0: Naja.
1: Machen wir noch eine letzte Story und dann gehen wir weiter zu unserem nächsten Thema. Oh, ich sehe schon, das ist auch schon wieder viel Text. Uiuiui, okay. Diese Story trägt einen wunderschönen Namen und zwar Simple Horror Story. Die Freundin von meinem alten Mitbewohner kannte irgendwie das Prinzip von Private Belongings nicht. Sie hat jeden Abend da geschlafen, immer das Badezimmer oder die Küche besetzt und dann auch noch unsere Dusch- und Haarprodukte benutzt, sowie unsere Lebensmittel aus dem Kühlschrank gegessen.
0: Eieiei.
1: Ich habe mir mal ein belegtes Brötchen für die Arbeit gemacht. Oh, I can see where this is going. Und es auf einem Teller in der Küche kurz liegen lassen, während ich mich umgezogen habe.
0: Nein.
1: Sina, was meinst du, wie es ausgeht?
0: Nein, sie hat das gegessen.
1: Als ich zurück in die Küche kam, war das Brötchen weg.
0: Es ist so bodenlos.
1: Vor allem, wie lange dauert es, sich umzuziehen? Hat die Freundin dann einfach gekämmt und hat dann in den 5 Minuten, in denen die Person nicht da war, dann ganz schnell dieses Brötchen genommen?
0: Vielleicht. Ich finde es auf jeden Fall absolut bodenlos.
1: Das ist wirklich wild.
0: Also wie kommt sie denn drauf, dass sie, also erstmal zahlt sie keine Miete.
1: Ja, ich finde, es gibt auch einfach Grenzen. Also das Shampoo von den MitbewohnerInnen dann zu benutzen, je nachdem auch was für Shampoo das ist, kann das auch ganz schön teuer sein.
0: Mhm,
1: ist schon gemein. Also mal okay, dann kann man ja auch vorher fragen und sagen, hey, ich habe das jetzt vergessen. Dann würde ich aber eher noch sagen, dass sie das von ihrem Freund benutzt und nicht das von den MitbewohnerInnen. Aber gut, das ist nur mein Take. Ich frage mich auch, wie das ausgegangen ist.
0: Ja, also auch hier ein Update wäre schön. Ich glaube, das passt jetzt auch. Erstmal so mit den WG-Horror-Stories. Ich fand es auf jeden Fall mega spannend und hatte richtig Spaß. Du auch?
1: Ja, es tut mir auch ein bisschen leid, dass unseren RedaktionskollegInnen solche Sachen passiert sind. Aber
0: ich hoffe natürlich nicht alles irgendwie halt den beiden nur, sondern dass sie ein bisschen in dem Freundeskreis rumgefragt haben. Sonst wäre es äußerst blöd.
1: Und ich hoffe, dass die Situation sich jetzt mittlerweile auch geklärt haben.
0: Ja, das wäre schön. Und ja, kann man denn jetzt überhaupt sagen, was besser ist, WG-Leben oder alleine leben? Ich glaube, man kann es ja irgendwie nicht sagen. Also es ist total typabhängig und auch so von der Persönlichkeit. Ja, was meinst du?
1: Es gibt ja dieses Klischee, dass extrovertierte Menschen eher in WGs leben und Introvertierte eher alleine leben und damit besser zurechtkommen. Ich finde persönlich, also aus meiner Erfahrung heraus, kann das schon irgendwo zutreffen. Also die Menschen, die ich kennengelernt habe, die in WGs leben, sind eher extrovertiert als die, die alleine leben. Aber das ist natürlich, aber pauschal kann man das natürlich gar nicht so sagen. Es gibt ja auch WGs, die sehr, sehr ruhig sind. Also es gibt ja auch zum Beispiel diese Zweck-WGs, wenn man das möchte. Kommt natürlich total darauf an, was man auch sucht und aus welchem Grund man jetzt in welche Wohnung ziehen möchte.
0: Mhm.
1: Es gibt auch diese Zweck-WGs und da leben teilweise auch sehr introvertierte Menschen, weil die einfach ihrem Job nachgehen möchten und einfach nur einen Ort zum Leben möchten, vielleicht auch Geld sparen oder aus anderen Gründen die WG bevorzugen. Und da muss man gar nicht extrovertiert sein, um in eine WG zu ziehen. Also ich finde, es kann beides in beiden Wohnsituationen existieren.
0: Ja, voll, sehe ich genauso. Und ich muss auch ehrlich sagen, ich bin mir selber gar nicht ganz sicher, ob ich extrovertiert oder introvertiert bin.
1: Vielleicht beides.
0: Vielleicht beides. Deshalb finde ich da die Klischees auf jeden Fall auch ein bisschen irrelevant einfach. Also
1: total.
0: Wenn man introvertiert ist und Bock hat auf WG-Leben, dann probier es einfach mal aus. Und wenn du dann merkst, es gefällt dir doch nicht, dann ist es auch okay. Dann vielleicht doch alleine leben oder vielleicht mit dem Bruder zusammenleben oder mit, keine Ahnung. Es gibt ja auch noch super viele andere Modelle und da das Richtige finden, funktioniert, glaube ich, am besten einfach durch Ausprobieren.
1: Das Wichtigste ist einfach, eine Balance zu finden. Also ich bin auch ein sehr extrovertierter Mensch, würde ich sagen. Aber ich wohne gerne alleine. Ich habe dann auch gerne, also ganz alleine habe ich nicht so gerne gelebt, aber jetzt zum Beispiel mit meinem Freund zusammen, weil ich dort dann zu Hause eher ein bisschen introvertierter bin und meine extrovertierte Seite lebe ich dann halt woanders aus. Dann gehe ich halt raus mit meinen Freundinnen, aber freue mich dann auch, dass ich dann zu Hause nicht in einer WG lebe. Und andersrum kann das natürlich ganz genauso sein. Ich finde, es ist auch total abhängig von der Lebensphase. Also es gibt ja auch dieses Klischee, dass Studierende immer so typisch in einer WG wohnen, so eine bisschen chaotische Studi-WG, super günstig. Man nimmt irgendwie das, was man kriegen kann. Und wenn man Vollzeit arbeitet und so ein bisschen, in Anführungsstrichen, im Leben angekommen ist und natürlich auch mehr Geld zur Verfügung hat, dann lebt man eher alleine. Das sind so die Stereotypen.
0: Ja.
1: Ich weiß nicht, ob ich da mitgehen würde, aber natürlich ist es so, dass man, wenn man einen Vollzeitjob hat, sich idealerweise andere Dinge leisten kann und nicht angewiesen darauf ist, ein WG-Zimmer nehmen zu müssen, weil man sich einfach nichts anderes leisten kann, sondern eher die Wahl hat. Aber das schließt natürlich auch nicht aus, dass man vielleicht doch die WG präferiert.
0: Ja, genau. Da kann man ja auch trotzdem noch Lust haben auf ein WG-Leben. Ganz individuell alles. Wir haben uns jetzt überlegt, dass wir noch einen praktischen Guide euch so ein bisschen an die Hand geben wollen. Also einfach, dass ihr aus unseren Fehlern lernen könnt und Dinge, die wir einfach gerne davor gewusst hätten. Also erstmal haben wir hier ein paar Sachen, auf die man einfach am besten achten sollte bei einer Wohnungsbesichtigung. Und zwar sind es die Fenster, sind die dicht oder zieht es? Das ist auf jeden Fall mega wichtig, gerade im Winter. Gibt es irgendwo Schimmel? Guckt da ganz genau hin, vor allem im Bad.
1: Ja.
0: Es versteckt sich manchmal auch, holt da auch gerne mal die Taschenlampe raus, falls es ein bisschen dunkler ist. Dann auch im Bad und auch in der Küche, guckt einfach nach Abnutzungen, nach der Ausstattung. Gibt es vielleicht eine Mikrowelle oder eine Spülmaschine oder kann man das abkaufen? Wie sind die denn, also wie ist der Zustand von der Ausstattung? Müsste ja irgendwie, funktioniert der Herd überhaupt?
1: Mhm.
0: Also alles gerne auch einmal anmachen, ne? Auch noch ein paar für mich ganz persönlich wichtige Dinge waren, wie hell ist es in der Wohnung, also wie viele Fenster gibt es und auch gibt es einen Rollladen, der wirklich dicht macht, weil ich nur bei absoluter Dunkelheit schlafen kann und ich muss mich selber schon ein bisschen auslachen, weil ich weiß, dass ich damit auf jeden Fall schon Leuten auf die Nerven gegangen bin, wenn ich bei Freundinnen übernachtet habe. Ups. Aber ja, es ist einfach leider so ein Ding und deshalb müssen auf jeden Fall die Rollladen ganz zugehen.
1: Ganz wichtig auch, schaut, in welche Richtung die Wohnung ausgerichtet ist. Also gerade wenn ihr in Süddeutschland lebt, so wie wir jetzt hier in Stuttgart, da kann es im Sommer schon ganz schön warm werden. Und wenn man dann eine große Fensterfront hat, ist natürlich super schön, super hell. Aber wenn die nach Süden ausgerichtet ist, dann scheint natürlich auch den ganzen Tag die Sonne da rein. Und das kann dann entweder dazu führen, dass man dann die Rollläden runter macht, so wie du beim Schlafen, oder es wirklich einfach sehr heiß wird. Das sollte man auf jeden Fall im Hinterkopf behalten. Oder andersrum, wenn man gerne Morgensonne hätte oder so und dann einfach die Fenster nicht in die richtige Himmelsrichtung ausgerichtet sind, dass man das einfach dann vorher weiß. Weil an so Dinge denkt man öfters mal nicht.
0: Ja, und sich auf jeden Fall vielleicht auch schon direkt überlegen, wo möchte ich denn was hinstellen, beziehungsweise was für Möbel sollen denn hier rein? Und würde das überhaupt irgendwie hinten und vorne passen? Mhm. Oder habe ich eigentlich richtig Lust auf eine XXXL-Couch und die passt hier halt gar nicht rein, dann macht es vielleicht auch wenig Sinn. Genau, damit geht auch so ein bisschen einher, dass man sich generell einfach mal vielleicht in den Raum stellt und sich so ein bisschen vorstellt, wie das so wäre und auch so ein Feeling dann bekommt. Und wenn dann, du hast es vorhin schon angesprochen, wenn dann ist so ein Bauchgefühl da, auf das man einfach am besten vertrauen sollte, ein positives oder negatives, fühlt man sich hier wohl oder kann man sich vorstellen, dass man sich hier wohl fühlt oder fühlt man sich eben direkt schon nicht ganz so wohl und dann wird es vielleicht auch nicht besser werden. Also
1: ja,
0: da einfach wirklich aufs Bauchgefühl hören und wenn ihr was seht, was irgendwie nicht ganz so gut aussieht, wie beispielsweise die Fliese im Bad, die ist schon total zerkratzt, dann schreibt euch das auf jeden Fall auf und fragt da einfach nochmal nach, hey, kann man da irgendwie nochmal was machen lassen oder ja, ist auf jeden Fall immer besser, wenn ihr es einmal vorher gesagt habt, weil sonst ihr zahlt auch eine Kaution in den meisten Fällen oder zumindest, wenn ihr alleine irgendwo einzieht und nicht in eine WG, dann kann es im schlimmsten Fall sein, dass euch am Ende irgendwie gesagt wird, ihr seid da dran schuld und ihr bekommt nicht mehr eure ganze Kaution zurück. Also alles gut notieren, Bilder machen.
1: Dann gibt es noch so ein paar Fragen an MitbewohnerInnen, also jetzt vor allem für die WG-Suchenden wichtig. Zum Beispiel eine Frage wäre, wie läuft das Putzen? Gibt es hier in der WG einen Putzplan oder putzt einfach jede Person mal, wenn sie sieht, dass irgendwo was dreckig ist? Wie wird das mit Altglas und Pfand gemacht? Was für Dinge werden angeschafft von gemeinsamem Geld zum Beispiel? Also gerade Sachen wie Küchenrolle, Klopapier, Olivenöl, Müllsäcke, das sind alles so Dinge, die man meistens nicht für sich selber nur kauft, weil sonst hat man dann nachher da 4 Flaschen Olivenöl stehen und jede benutzt ein eigenes. Das ist natürlich auch nicht so sinnvoll, auch weil man meistens nur begrenzten Platz hat.
0: Mhm.
1: Ganz wichtig, wie wird das geregelt? Auch wir hatten vorher das Thema schon Rundfunkgebühren angesprochen. Wenn das ein Faktor ist, sollte man das vorher auf jeden Fall besprechen. Und es sollte klar werden, was für eine Art WG ist das eigentlich? Also ist das eine Zweck-WG oder ist das eine freundschaftliche WG? Es gibt auch WGs, hatte ich auch schon, da habe ich nicht gelebt, aber ich habe dann eine Besichtigung dort mitgemacht. Da war ein Abend in der Woche ein fester WG-Abend und das war auch wirklich vorgeschrieben. Ich weiß nicht, was passiert wäre, wenn man nicht hingegangen wäre. Ich glaube, da hätte es einfach Stress gegeben. Aber da war dann wirklich vorgeschrieben, also ich weiß nicht mal, was für ein Tag es war, aber zum Beispiel Mittwochabend machen wir WG-Abend. Mhm. Und wenn man da keinen Bock drauf hat, dann sollte man das auf jeden Fall vorher abklären. Mhm. Und ganz wichtig, auch welches Zimmer bekommt man eigentlich? Manchmal guckt man sich auch irgendwie alle Zimmer an und dann wird einfach gesagt, ah, hier wohnt die und da wohnt die Person und da wohnt der und das ist irgendwie unser Gemeinschaftsraum und nachher ist man da, in welches Zimmer ziehe ich jetzt eigentlich?
0: Sehr guter
1: ganz
0: Punkt.
1: Wichtig, sollte man auf jeden Fall abklären. Und auch die Badnutzung zum Beispiel. Wenn es eine große WG ist, kann es ja auch sein, dass es mehrere Bäder gibt oder Toilette und Duschzimmer getrennt sind. Das sollte ganz klar auch vorher besprochen werden, damit es dann nachher keinen Frust gibt.
0: Generell alles vorher besprechen ist auf jeden Fall ein richtig guter Punkt. Auch wenn ihr in eine Wohnung alleine zieht, fragt nach den Nebenkosten, nach der Kündigungsfrist. Was ist denn alles jetzt wirklich dabei? Ich hatte es vorhin schon mal angesprochen, eine Mikrowelle etc. Mhm. Und wie ist es denn mit der Kehrwoche? Oder gibt es einen Hausmeisterdienst? Wer kümmert sich darum? Teilt man sich irgendwie das Putzen im Treppenhaus auf oder kommt da eine Putzkraft? Das sind auf jeden Fall Fragen, die man vorher klären sollte.
1: Was ich immer gerne meine potenziellen VermieterInnen gefragt habe, waren zum einen die Nachbarn. Ja. Wer sind die Nachbarn? Wie ist das nachbarschaftliche Verhältnis? Manchmal wissen die auch nicht so Bescheid, weil die halt in Anführungsstrichen nur die VermieterInnen sind, aber die kriegen ja schon auch mit, es sind ja auch Eigentümer, wer da so in den anderen Wohnungen lebt. Grüßt man sich, ist da vielleicht irgendwie ein angespanntes Verhältnis oder so, ist vielleicht gar nicht schlecht, das vorher abzuchecken. Auch wenn man vielleicht sehr lärmempfindlich ist, ist es natürlich nicht ideal, wenn man jetzt in ein Haus zieht, in dem unten drunter jemand Schlagzeug spielt und oben drüber wohnt vielleicht die Mutter, die gerade zwei kleine Kinder aufzieht. Das ist natürlich auch was man vorher irgendwie fragen sollte. Und was ich auch immer gefragt habe, ist, warum die VormieterInnen ausziehen. Mhm. Das ist ein ganz, ganz wichtiger Punkt, finde ich, weil man dann schon merkt, wenn VermieterInnen vielleicht ein bisschen rumdrucksen und dann nicht so ganz mit der Sprache rausrücken wollen und dann so ein bisschen, die wollten halt irgendwie was anderes oder so, dann ist das vielleicht was, dem man auf den Grund gehen könnte. Oder es gibt dann vielleicht auch einfach eine klare Antwort, ja, die haben einen Job in einer anderen Stadt gefunden und wollten dort und dorthin oder haben ein Kind bekommen und wollten sich vergrößern oder solche Dinge. Da merkt man dann vielleicht auch ein bisschen so, okay, ist hier irgendwie was Verstecktes, ist da irgendwie ein Haken an der Sache oder nicht? Gerade bei Wohnungen, die vielleicht so ein bisschen too good to be true sind, die sehr schön sind, aber einen auffällig guten Preis haben, wäre das vielleicht gar nicht schlecht, sowas vorher so ein bisschen unterschwellig abzuklopfen.
0: Voll. Und bitte, bitte achtet unbedingt auf Red Flags. Wir haben hier mal ein paar gesammelt. Also das komische Bauchgefühl wurde jetzt schon mehrfach erwähnt. Hört da einfach drauf, genauso wie auf Sätze von Vermietern oder VermieterInnen. Klären wir später.
1: Also das klären wir dann, wenn alles geregelt ist.
0: Passt da wirklich auf, beziehungsweise fragt dann lieber wirklich nochmal direkt nach und sagt, irgendwie euch ist es wichtig, die Information und dass ihr das einfach direkt klärt, weil wenn bei allen Sachen gesagt wird, klären wir später, dann ist irgendwie einfach eine hohe Wahrscheinlichkeit da, dass es nie geklärt wird und das ist dann auf jeden Fall doof für euch.
1: Auch ganz sinnvoll ist es immer vorher, sich einmal so das MieterInnenrecht durchzulesen, dass man einfach weiß, was ist überhaupt erlaubt und was nicht, weil da viele Dinge auch einfach passieren, die sind nicht erlaubt. Zum Beispiel, dass Haustiere pauschal verboten werden. Das ist so ein ganz, ganz beliebtes Ding. Da steht ja mal drin, Haustiere verboten, ist nicht erlaubt. Man darf nur Hunde verbieten, aber Kleintiere, darunter zählen auch Katzen, dürfen nicht pauschal verboten werden. Und lasst euch da wirklich nicht von abbringen. Schaut einfach vorher, was sind meine Rechte und dann vermeidet ihr hoffentlich komische Situationen, die sich im schlimmsten Fall natürlich auch finanziell auf euch auswirken, wenn ihr dann noch einen Anwalt irgendwie einschalten müsst oder sowas.
0: Finanziell ist ein guter Stichpunkt. Einfach auch unklare Kosten direkt klären, weil dann sind sie klar und dann sind sie aus eurem Kopf, beziehungsweise ihr habt Informationen dazu. Ich habe hier auch eine kleine Story noch. Ich war mal bei einer Besichtigung und dann war da die Vermieterin und ihr kleines Kind war mit dabei und sie hat einfach dieses kleine Kind auf die Küche gesetzt. Und es war aber gar nicht mehr so klein, also ich weiß nicht, vielleicht so 7, 8 Jahre oder so. Und es hat einfach so krass mit seinen Füßen gegen diese Küchentüren gestampft oder halt dagegen getreten und hat irgendwie generell Sachen rumgeschmissen und auch so gegen die Wände und so. Und irgendwie war es ihr ein bisschen egal.
1: Dann fragt man sich, wie oft ist das schon passiert?
0: Ja, ich habe mich wirklich gefragt, also der zernimmt hier gerade die ganze Wohnung. Es hat einfach überhaupt gar keinen guten Eindruck gemacht und vor allem auch, dass es der Vermieterin so egal war, hat mir dann irgendwie auch nochmal gezeigt, also wenn dir das egal ist, ich weiß ja nicht, wie das dann ist, wenn ich dir schreibe und mit irgendeinem Anliegen komme, weil offensichtlich ist deine Grenze da, deine Toleranzgrenze, wenn was zerstört wird oder es ist dir nicht so wichtig.
1: Da fällt mir gerade auch noch was ein, fällt auch in die Kategorie Horrorstory, ist zum Glück nicht mir passiert, aber einer Freundin von mir, die war bei einer Besichtigung und da wurde dann auch darum gebeten, dass man alle Unterlagen mitbringt, also so das typische Schufa-Auskunft, Gehaltsnachweis von den Eltern damals, weil sie auch studiert hat und noch kein eigenes Einkommen hatte. Wie nennt man das dann noch, diese Bürgschaft von den Eltern, dass sie gesagt haben, ja, ich bürge dafür, dass die Miete von mir gezahlt wird. Und auch, und jetzt kommt die Red Flag ins Spiel, einen schon unterschriebenen Mietvertrag. Also sie hat den Mietvertrag vorher bekommen und sollte den dann schon unterschrieben mitbringen, aber nur von ihr unterschrieben, also noch nicht von der VermieterInnenseite. Und das war auch nicht nur sie, die eingeladen wurde, sondern es war dann so eine ganze Gruppe an Besichtigenden und die hatten dann alle diesen von sich unterschriebenen Mietvertrag dabei, sollten den alle abgeben. Und dann haben die VermieterInnen dann quasi einfach entschieden, welchen sie gegenzeichnen. Und das kann für euch rechtlich zu einem richtig großen Problem werden. So ist es meiner Freundin auch ergangen. Die hat dann nämlich nie wieder was davon gehört und hat es dann auch ein bisschen vergessen in dem ganzen Wohnungssuchstress. Hat sie dann einfach vergessen, dass sie da diesen unterschriebenen Mietvertrag abgegeben hat und dachte auch, ja klar, ist ganz normal, das macht man halt einfach so.
0: Nein.
1: Und natürlich wollte sie auch eine Wohnung finden und hat dann einfach alles hingenommen. Ja. Und dann hat sich herausgestellt, dass die Person, also die vermietende Person, dann einfach mehrere, es kam auch zum Rechtsstreit später, einfach mehrere Verträge gegengezeichnet hat und dann von mehreren Leuten quasi die Miete verlangt hat und dann mehrere Mietverträge gleichzeitig am Laufen hatte, was natürlich total illegal ist. Aber es muss einem auch erstmal auffallen und dann muss man erstmal anwaltlich dagegen vorgehen. Das ist auch ein Kostenfaktor, wenn man jetzt nicht gerade eine Rechtsschutzversicherung hat, und das hat man meistens jetzt gerade nicht, wenn man als Studierende gerade irgendwie das erste Mal auszieht, kostet ja auch Geld. Also sowas ist eine ganz klare Red Flag. Lasst euch auf sowas nicht ein und gebt die Verantwortung nie aus eurer Hand, sondern versucht, dass ihr immer das Ruder bei euch behaltet. Ganz wichtig.
0: Das ist ja echt ein richtiges Horrorszenario einfach. Ich wüsste gar nicht, wie ich damit umgehen soll.
1: Vielleicht ist ein guter Punkt, zum nächsten Thema zu gehen. Nämlich, das ist dann auch unser letztes Thema, bevor wir diese Folge beenden, und zwar das Ankommen im Studium. Also wenn man jetzt eine Wohnung gefunden hat oder ein schönes WG-Zimmer, Dinge, die man einfach noch beachten muss. Und zwar ausziehen heißt ja nicht nur, dass man einfach die Wohnsituation wechselt und dann plötzlich irgendwie in einem anderen Zimmer lebt, sondern es ist ja wirklich ein kompletter Umbruch. Man hat eine ganz neue Lebenssituation, ganz neues Umfeld, ganz andere Dinge, auf die man achten muss und darf, neue Freiheiten, die man bekommen hat. Und das ist auch insbesondere je nachdem, ob man jetzt noch sogar in eine neue Stadt zieht, wo man noch niemanden kennt und die Stadt auch noch nicht kennt und sich erstmal orientieren muss. Und da gibt es einfach so ein paar Dinge, an die man denken muss, wenn man umzieht. Also darüber hinaus, dass es nicht nur eine neue Wohnsituation ist.
0: Ja, voll. Und darunter zählt zum Beispiel auch das Ummelden. Also dass man einfach innerhalb der ersten 2 Wochen nach dem Umzug mit der Vermieterbestätigung ins Bürgerbüro geht und sich da eben anmeldet bzw. ummeldet, genauso wie das Verträge abschließen, Internet, Strom, irgendwelche Abonnements. Dann kommt auch noch dazu, dass man überall seine Adresse ändern muss, da wirklich unbedingt dran denken, sonst kommt die Post, die für euch bestimmt ist, vielleicht noch bei eurer alten Adresse an und kann sein, dass die euch dann irgendwie doch noch zugeschickt wird oder sie geht auch einfach verloren. Also denkt da dran, bei all euren wichtigen Anbietern, also auch, weiß ich nicht, wenn ihr bei Amazon bestellt, ändert eure Adresse, sonst kommen die Pakete nicht an. Nicht, dass mir das schon mal passiert wäre.
1: Das ist auch schon passiert.
0: Und dann aber auch so Dinge wie, dass man den Alltag ganz neu umstrukturieren muss und auch darf. ja, dass man sich einfach vielleicht am Anfang so ein bisschen einen Plan macht, wenn man so der Typ Mensch ist, für den das dann besser funktioniert. Oder man guckt einfach mit der Zeit, wie kann ich mich da am besten organisieren? Wann mache ich den Haushalt? Wann mache ich die Wäsche? Wann brauche ich Me-Time? Wann gehe ich raus? In der WG muss man dann vielleicht nochmal, oder auch wenn man im Studentenwohnheim wohnt, muss man sich da ein bisschen auch anpassen. Die Waschmaschine ist nicht immer frei. Also einfach so, der Alltag muss komplett neu organisiert werden, was am Anfang vielleicht ein bisschen überfordernd ist. Aber das bekommt ihr hin und wir haben es auch hinbekommen. Mhm. Und es braucht manchmal einfach nur ein bisschen Zeit und vielleicht auch ein bisschen Struktur. Nehmt auch gerne Hilfe an, geht mit Freundinnen zusammen einkaufen oder sowas. Also ihr müsst auch nicht alles alleine machen, nur weil ihr jetzt alleine wohnt.
1: Und das Wissen, dass andere das auch durchmachen, finde ich, hilft auch total, weil man sich dann schon manchmal ein bisschen blöd fühlt, wenn man dann irgendwie zu Hause steht und man hat da seine Nudeln gekauft und so und freut sich da irgendwie zu kochen und dann merkt man, ich habe ja gar keinen Topf. Was mache ich jetzt? Oder ich habe ja gar keine Löffel, ich habe irgendwie noch gar kein Besteck gekauft oder so. Da fühlt man sich dann manchmal vielleicht ein bisschen unvorbereitet, aber das passiert und dann lernt man draus und das ist gar kein Versäumnis oder so. Oder Nein. Man hat da jetzt nicht versagt im Alleineleben, weil das passiert uns allen.
0: Ja, voll, und das ist auch ein guter Stichpunkt noch. Also plant euch einfach Zeit ein, genau für solche Sachen. Also Zeit zum Ankommen und auch zum Wohlfühlen. Und das kann eine Woche sein, das können 2 Wochen sein, das können Monate sein. Einfach so lange, wie ihr braucht. Und da gibt es auch keine Regeln, kein richtig, kein falsch, sondern das wird, und manchmal braucht es ein bisschen länger.
1: Es kommt einfach total darauf an, was zu einem selbst passt. Und ich glaube fest daran, dass alles immer so dann sich fügt, wie es dann soll. Manchmal braucht es mehrere Anläufe, aber das ist dann ja auch gar nicht schlimm. So, und mit dem Schlusswort würde ich dann auch gerne diese Folge abschließen. Das war jetzt unsere erste Folge in der neuen Staffel. Für uns beide eine ganz neue Situation als Moderatorinnen.
0: Ich hoffe, euch hat es, oder wir hoffen, es hat euch gefallen. Schreibt uns wirklich sehr, sehr gerne Feedback hier auf Spotify oder auf Instagram, mediapublishing_hdm. Wir haben auch TikTok, da könnt ihr auch gerne mal vorbeischauen. Und wir haben es am Anfang gesagt, falls ihr es wieder vergessen habt, schickt uns unbedingt einen Mythos. Und dann werden wir in den nächsten Folgen ein paar Mythen aufdecken.
1: Unseren TikTok-Kanal findet ihr unter media_what_hdm. Da wird auch fleißig Content kommen.
0: Und unsere nächste Folge kommt dann in 2 Wochen raus. Wir freuen uns auf jeden Fall drauf und hoffen, ihr bleibt dabei in der neuen Staffel. Und bis dahin, euch eine schöne Zeit.
1: Tschüssi.
0: Tschüss.

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1: Herzlich willkommen in den Wiener Katakomben. Komm, Ketchup!

hoffe, ihr hattet ganz viel Spaß bei diesem Sweet Spot mit Grenouillet. Und ich wünsche euch noch ein wunderschönes restliches Wochenende und freue mich, wenn ihr nächste Woche zur gleichen Uhrzeit wieder einschaltet.

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weiß nicht, wo ich bin. Macht dann diese Morden überhaupt noch etwas Sinn?

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